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1: Ich bin Hendrik Daum. Deutschland bekommt nach dem versuchten Drohnenanschlag in Leipzig jetzt Rückendeckung von der NATO und der EU. NATO-Chef Rutte erklärt, die Beweise gegen Russland seien eindeutig und auch EU-Kommissionspräsidentin von der Leyen sichert Deutschland Unterstützung zu. Dirk Zeitler mit den Einzelheiten.
2: Beide machen klar, Moskau soll mit solchen Aktionen weder Deutschland einschüchtern, noch die Hilfe für die Ukraine schwächen. Rutte hat darüber bereits mit Bundeskanzler Merz gesprochen. Als nächstes berät er auch mit Kommissionspräsidentin von der Leyen. Dann geht es darum, wie Europa weiter reagieren kann. Auch die EU-Außenminister wollen über den Fall und mögliche Sanktionen sprechen. Moskau kündigte dagegen eine Reaktion auf die deutschen Maßnahmen an. Was genau das heißt, lässt das Außenministerium offen.
1: In einem Umspannwerk in der Nähe des Kohlekraftwerks Jentschwalde in Brandenburg hat es einen Sabotageakt gegeben. Allerdings wurde die Stromversorgung nicht gestört. In 2 Fällen sei es gelungen, leitfähiges Material in die Höchstspannungsleitung einzubringen. Das sagte Brandenburgs Innenminister Rethmann. Es wurden zahlreiche Sprengvorrichtungen gefunden. Es sei aber vergleichsweise glimpflich ausgegangen, so Rethmann. Im oberbayerischen Geretsried sind eine Seniorin und ihr erwachsener Sohn tot in einem Mehrfamilienhaus gefunden worden. Die Polizei geht von einem Tötungsdelikt aus. Es gibt deutliche Hinweise auf Fremdeinwirkung. Ein Tatverdächtiger wurde bereits ermittelt. Wie es aus Polizeikreisen heißt, soll es eine Person aus dem familiären Umfeld sein. Zu den Hintergründen ist bisher nichts bekannt. Nach 12 Jahren hat Antonio Rüdiger seinen Rücktritt aus der Fußballnationalmannschaft erklärt. Das kündigte der 33-Jährige in den sozialen Medien an. Er wolle den Weg für die junge Generation freimachen und bedankte sich bei seinen Teamkollegen. Der Innenverteidiger von Real Madrid absolvierte insgesamt 86 Partien für die DFB-Auswahl.
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1: Im Moment ist es nur leicht bewölkt oder klar und die Temperaturen, die gehen bis in der Früh noch runter auf 13 bis 7 Grad. Heute am Mittwoch, da wechseln sich Wolkenfelder und Sonne ab. Phasenweise werden die Wolken auch kompakter, aber nur selten fallen ein paar Regentropfen. Die Höchstwerte erreichen heute 21 bis 26 Grad. Besonders in Franken, da wird es ziemlich windig. Am Donnerstag und Freitag scheint dann neben lockeren Wolken häufiger die Sonne.
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1: Im Moment ist es nur leicht bewölkt oder klar und die Temperaturen, die gehen bis in der Früh noch runter auf 13 bis 7 Grad. Heute am Mittwoch, da wechseln sich Wolkenfelder und Sonne ab. Phasenweise werden die Wolken auch kompakter, aber nur selten fallen ein paar Regentropfen. Die Höchstwerte erreichen heute 21 bis 26 Grad. Besonders in Franken, da wird es ziemlich windig. Am Donnerstag und Freitag scheint dann neben lockeren Wolken häufiger die Sonne.
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0: beschlossen, 4 VW-Werke zu schließen. Demzufolge soll die Produktion in Emden, Hannover, Zwickau und Neckarsulm zwischen 2031 und 2034 enden. In den vergangenen Tagen hatte es bei Volkswagen eine Reihe von Betriebsversammlungen gegeben. Hintergrund sind die Sparpläne des Unternehmens. Die deutsche Marine hat im Nordatlantik einen zuvor geheim gehaltenen Test des israelischen Raketensystems LoRa erfolgreich abgeschlossen. Ein Marineinspekteur sagte, das Waffensystem lasse sich problemlos von deutschen Schiffen aus einsetzen. Außerdem übersteige die mögliche Reichweite alles, was man bisher kannte. Bayerns Ministerpräsident Söder fordert eine nationale Gasreserve, ähnlich wie beim Öl. Die aktuellen Speichervorräte seien zu niedrig, sagte der CSU-Chef. Wirtschaftsminister Aiwanger sagte, aktuell käme man auf maximal 50%. Nötig seien aber bis 1. November 70%. Er fürchtet Engpässe, sollte es aus irgendeinem Grund Lieferprobleme mit Flüssiggas geben. Das meiste davon kommt aus den USA. Fußballprofi Antonio Rüdiger spielt nicht mehr für Deutschland. Auf seinen Social-Media-Kanälen hat der 33-Jährige seinen Rücktritt aus der deutschen Nationalmannschaft erklärt. Moritz Einzel berichtet.
1: Es sei an der Zeit, den Weg für die junge Generation freizumachen, schrieb Rüdiger. Der Innenverteidiger in Diensten von Real Madrid bestritt 86 Länderspiele für Deutschland. Er nahm an 3 Welt- und 2 Europameisterschaften teil. 2017 war Rüdiger Teil des jungen deutschen Teams, das in Russland den Confederations Cup gewann.
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0: Im Moment ist es nur leicht bewölkt oder klar und die Temperaturen, die gehen bis in der Früh noch runter auf 13 bis 7 Grad. Heute am Mittwoch, da wechseln sich Wolkenfelder und Sonne ab. Phasenweise werden die Wolken auch kompakter, aber nur selten fallen ein paar Regentropfen. Die Höchstwerte erreichen heute 21 bis 26 Grad. Besonders in Franken, da wird es ziemlich windig. Am Donnerstag und Freitag scheint dann neben lockeren Wolken häufiger die Sonne.
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1: Ich bin Hendrik Daum. Der Vorstand von Volkswagen hat einem Bericht der Wirtschaftswoche zufolge bereits beschlossen,

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1: Im Moment ist es nur leicht bewölkt oder klar und die Temperaturen, die gehen bis in der Früh noch runter auf 13 bis 7 Grad. Heute am Mittwoch, da wechseln sich Wolkenfelder und Sonne ab. Phasenweise werden die Wolken auch kompakter, aber nur selten fallen ein paar Regentropfen. Die höchsten

0: Wetter erreichen heute 21 bis 26 Grad. Besonders in Franken, da wird es ziemlich windig. Am Donnerstag und Freitag scheint dann neben lockeren Wolken häufiger die Sonne.
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0: Sie kam nach New York mit $35.
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0: Mit einem Ziel.
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0: Die Stadt zu erobern. Und das hat sie geschafft.
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0: Madonna.
2: Are you ready?
0: Jetzt mit Crazy for You auf Arabella Bayern, Bayerns Musiksender.

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1: Ich bin Hendrik Daum. Der Vorstand von Volkswagen hat einem Bericht der Wirtschaftswoche zufolge bereits beschlossen, 4 VW-Werke zu schließen. Demzufolge soll die Produktion in Emden, Hannover, Zwickau und Neckarsulm zwischen 2031 und 2034 enden. In den vergangenen Tagen hatte es bei Volkswagen eine Reihe von Betriebsversammlungen gegeben. Hintergrund sind die Sparpläne des Unternehmens. Die Bundesregierung bringt heute ein Gesetz auf den Weg, das vor allem den ganz kleinen Kindern zugutekommen soll. Im Kern geht es um verpflichtende Sprachtests für alle Vierjährigen und um eine gezielte Förderung der Kinder in den Kitas. Uli Reitinger berichtet.
2: Das Gesetz soll den Kleinkindern den Übergang zur Grundschule erleichtern. Experten sagen, im Moment schleppen die Kinder und Jugendlichen Bildungsdefizite oft durch ihre gesamte Bildungslaufbahn. Das soll sich mit dem neuen Gesetz ändern. Mit den verpflichtenden, bundesweit einheitlichen

0: Täglichen Sprachtests, auch für Kinder, die nicht in die Kita gehen, sollen Probleme früh erkannt und direkt mit individuell passenden Hilfen entgegengewirkt werden.
1: Die deutsche Marine hat im Nordatlantik einen zuvor geheim gehaltenen Test des israelischen Raketensystems LORA erfolgreich abgeschlossen. Ein Marineinspekteur sagte, das Waffensystem lasse sich problemlos von deutschen Schiffen aus einsetzen. Außerdem übersteige die mögliche Reichweite alles, was man bisher kannte. Bei den US Open haben die beiden deutschen Tennisprofis Eva Liss und Jan-Lennard Struff die zweite Runde erreicht. Der 36 Jahre alte Struff setzte sich glatt in drei Sätzen gegen Camilo Hugo Carabelli aus Argentinien durch. Auf ihn wartet nun mit Francisco Cerundolo erneut ein Argentinier. Die Hamburgerin Liss besiegte zuvor die Tschechin Gabriela Knutson in zwei Sätzen. Sie trifft in der nächsten Runde auf die russische French Open-Gewinnerin Mira Andreeva.
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1: Im Moment ist es nur leicht bewölkt oder klar bei Frühwerten zwischen 7 und 13 Grad. Heute am Mittwoch, da wechseln sich Wolkenfelder und Sonne ab. Phasenweise werden die Wolken kompakter, aber nur selten fallen auch ein paar Regentropfen. Die Höchstwerte heute 21 bis 26 Grad. Besonders in Franken wird's ziemlich windig. Am Donnerstag und Freitag, da scheint neben lockeren Wolken dann häufiger die Sonne.
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1: Im Moment ist es nur leicht bewölkt oder klar bei Frühwerten zwischen 7 und 13 Grad. Heute am Mittwoch, da wechseln sich Wolkenfelder und Sonne ab. Phasenweise werden die Wolken kompakter, aber nur selten fallen auch ein paar Regentropfen. Die Höchstwerte heute 21 bis 26 Grad. Besonders in Franken wird's ziemlich windig. Am Donnerstag und Freitag, da scheint neben lockeren Wolken dann häufiger die Sonne.
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1: Ich bin Hendrik Daum. Einen schönen guten Morgen. Der Vorstand von Volkswagen hat einem Bericht der Wirtschaftswoche zufolge bereits beschlossen, 4 VW-Werke zu schließen. Demzufolge soll die Produktion in Emden, Hannover, Zwickau und Neckarsulm zwischen 2031 und 2034 enden. In den vergangenen Tagen hatte es bei Volkswagen eine Reihe von Betriebsversammlungen gegeben. Hintergrund sind die Sparpläne des Unternehmens. Die Europäische Union hat der Bundesregierung mit Blick auf den Drohnenvorfall in Leipzig Unterstützung zugesichert. Die EU stehe angesichts des russischen Angriffs voll und ganz an der Seite Deutschlands. Das schrieb Kommissionspräsidentin von der Leyen. NATO-Generalsekretär Rutte betonte, das Bündnis werde seine Mitglieder gegen jegliche Bedrohung verteidigen. Unterdessen hat Russlands Präsident Putin auf die von Deutschland angekündigten Sanktionen reagiert. Sie seien ein so wörtlich schwerer Fehler und liefen eindeutig den Interessen.

0: Interessen des deutschen Volkes zuwider, so Putin. Die bayerische Staatsregierung drängt darauf, dass auch bei uns mehr Gas gefördert wird. Das sagte Ministerpräsident Söder. Hintergrund ist, dass die deutschen Gasspeicher im Moment nur zu etwas mehr als 50% gefüllt sind. Bayern fordert deshalb eine nationale Gasreserve für etwa 3 Wochen. Fußballprofi Antonio Rüdiger spielt nicht mehr für Deutschland. Auf seinen Social-Media-Kanälen hat der 33-Jährige seinen Rücktritt aus der deutschen Nationalmannschaft erklärt, Moritz Einzel berichtet.
1: Es sei an der Zeit, den Weg für die junge Generation freizumachen, schrieb Rüdiger. Der Innenverteidiger in Diensten von Real Madrid bestritt 86 Länderspiele für Deutschland. Er nahm an 3 Welt- und 2 Europameisterschaften teil. 2017 war Rüdiger Teil des jungen deutschen Teams, das in Russland den Confederations Cup gewann.
0: Und Borussia Dortmund hat die 2. Runde des DFB-Pokals erreicht. Der BVB gewann beim Fußball-Fünftligisten Hamburg-Eimsbütteler Ballspielclub mit 5:0. Heute Abend spielt dann zum Abschluss der 1. Pokalrunde der FC Bayern beim VfL Osnabrück.
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3: Ja, wir starten nicht nur mit den besten Absichten, sondern auch mit den besten Aussichten in den Tag. Von heute an bis Freitag bleibt es bei uns im Freistaat weitgehend trocken mit einem freundlichen Wechsel aus Sonne und Wolken. Die Topwerte heute 21 bis 27 Grad und der Arabella Bayern Wettertrend, wie schon gesagt, morgen und Freitag geht's genauso weiter. Höchstens am Donnerstag mal ein paar Tropfen im Südosten des Landes. Ansonsten, wie gesagt, nochmal richtig schönes Sommerfeeling und vor allem am Freitag, da legen dann auch die Werte nochmal zu bei 26 bis 31 Grad.
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3: Schwuppdiwupp war schon wieder mal Mittwoch. Schön, dass ihr mit dabei seid. Wir starten gut rein in diesen Mittwochmorgen mit Blondie und Maria. Außerdem Midnight Oil, Kult 80er, Bads Are Burning. Und das hier zum Start in die Stunde ist Shaken Stevens und Drive Me Crazy auf Arabella Bayern. Guten Morgen. 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
1: Ja, und da gehen liebe Grüße raus nach Würzburg. Hier wird schon ordentlich geschwitzt, denn Melanie ist unterwegs mit dem Staubsauger und dem Glasreiniger. Sie geht durch die Filialen durch von einer großen Friseurkette. Ihr Job hier ist ganz klar, morgens die einzelnen Läden abfahren und nacheinander alles blitzblank machen. Die Spiegel müssen geputzt werden, die Waschbecken müssen gesäubert werden, dann muss natürlich der Boden nochmal gewischt werden. Dann kann es dann um 8 Uhr losgehen, dann werden die Läden aufgeschlossen. Und dann können auch die Scheren klappern. Bis dahin hat Melanie alle Hände voll zu tun. Liebe Grüße zu dir, danke für deinen ganz, ganz sauberen Frühstart. Du bist unser früher Arabella Bayernvogel an diesem Mittwoch.

Arabella Bayern, Bayerns Musiksender am Mittwochmorgen. Ja, und wie sieht denn eigentlich euer Morgen normalerweise so aus? Alexandra aus Fürth in Mittelfranken hat mir geschrieben: Danke, Arabella Bayern. Mit euch starte ich immer in den Tag morgens um 5 direkt nach dem Zähneputzen, erster Gang zum Radio. Erstmal Arabella anmachen, dann die Kaffeemaschine anschalten und dann gibt's den ersten Kaffee. Und später im Auto geht's dann weiter mit euch. Meine Kollegen sind immer schon ganz irritiert, warum ich morgens immer so gute Laune habe. Ja, das freut uns natürlich sehr, dass du mit uns schon morgens beim Fertigmachen und auf dem Weg in die Arbeit unterwegs bist und uns hörst. Kannst deinen Kollegen ja mal weiter sagen, dann habt ihr alle zusammen gute Laune, oder? Das wäre doch mal ein Vorschlag. Auf jeden Fall geht's jetzt hier auch wieder mit einem Lächeln weiter rein in diesen Mittwoch mit 10cc und Dreadlock Holiday auf Arabella

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1: Ja, wir starten nicht nur mit den besten Absichten, sondern auch mit den besten Aussichten in den Tag. Von heute an bis Freitag bleibt es bei uns im Freistaat weitgehend trocken mit einem freundlichen Wechsel aus Sonne und Wolken. Die Topwerte heute 21 bis 27 Grad und der Arabella Bayern Wettertrend, wie schon gesagt, morgen und Freitag geht's genauso weiter. Höchstens am Donnerstag mal ein paar Tropfen im Südosten des Landes. Ansonsten, wie gesagt, nochmal richtig schönes Sommerfeeling und vor allen Dingen am Freitag, da legen dann auch die Werte nochmal zu bei 26 bis 31 Grad. Und jetzt für euch 70er, 80er, 90er mit den Bengals und Walk Like an Egyptian. In 28 Sekunden geht's los. Ohrenblick.
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Human League, Don't You Want Me. Um 5.42 Uhr, gut 20 Minuten vor 6. Hier ist Arabella Bayern, Bayerns Musiksender. Und Leute, Sensation für alle George Michael-Fans. Jahrelang galt das Material in den Archiven als verschollen. Jetzt kommt aber ein absoluter Meilenstein der Popgeschichte zurück. Denn 1988 war es, da hat George Michael mit seiner legendären Faith-Tour den Planeten erobert. Und jetzt gibt es tatsächlich erstmals überhaupt die vollständige Live-Dokumentation seiner allerersten Solo-Welttournee, aufgenommen in Paris, und dazu wird es auch ein offizielles Album geben. Und da drauf sind dann 18 Live-Perlen von Faith und Careless Whisper bis hin zu mitreißenden Soul-Covern. Jetzt kommt der Hammer. Ab heute könnt ihr euch dieses historische Stück Musikgeschichte als Platte und CD offiziell vorbestellen. So nach und nach werden die Stores damit versorgt werden. Vor allem natürlich auch seine offizielle Homepage und dann auch die ganzen Online-Händler. Also Stück für Stück geht es dann ab heute los. Und dann im November, und da freue ich mich schon wahnsinnig drauf, der aufwendig in 4K restaurierte Konzertfilm, auch bei uns in den deutschen Kinos. Das wird dann am 5. November sein und der Film wird auch nur ein paar Tage gezeigt werden. Also unbedingt vormerken, George Michael total. Eine pure Faszination eines Ausnahmekünstlers. Und hier ist er, George Michael von seinem Faith-Album I Want Your Sex. Guten Morgen um 5.43 Uhr, gleich 6:15 Uhr an diesem Mittwoch. Schön, dass ihr dabei seid.

Robbie Williams, Millennium, hier auf Arabella Bayern, Bayerns Musiksender, 6:09. Schönen Mittwoch für euch. Heute zunächst mal viel Sonne, nachdem sich einige Frühnebelfelder aufgelöst haben. Im Tagesverlauf etwas bewölkter, aber eigentlich nahezu überall trocken bei angenehmen Temperaturen. Also ein wunderbarer Mittwoch steht uns bevor. Und gestern Abend gab es einen Pflichtsieg für den BVB im DFB-Pokal gegen den HEBC, den Hamburg Eimsbütteler Ballspielclub. 5:0 am Ende nur, muss man sagen. Ich finde, da kann man schon nur sagen, weil die Hamburger, die sind ja gerade mal in Liga 5. Für die war es natürlich genial, gegen den BVB spielen zu dürfen. Rekordzuschauerkulisse, noch nie so viele bei einem Fünftligisten dabei gewesen. Viele Einnahmen und davon wird erstmal das Vereinsheim erneuert. Finde ich klasse. Ja, und heute Abend dann die Bayern im DFB-Pokal gegen Osnabrück. Und der Einsatz von Musiala ist auch eher noch unwahrscheinlich. Vielleicht am Wochenende oder auch erst nächste Woche, je nachdem, was das Ärzteteam sagt. Und das hat uns Trainer Kompany nochmal im Vorfeld dieses DFB-Pokalspiels gesagt. Man will halt nichts überstürzen. Ist auch vernünftig. 20:45 heute Abend Anpfiff gegen Osnabrück. Und alles, was sonst noch wichtig ist für eure Mittwochmorgen, das gibt's um voll in den Arabella Bar Nachrichten. Jetzt vorher noch 70er, 80er, 90er mit den Buggles und Video Killed the Radio Star. Guten Morgen zusammen.

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1: Ich bin Fabian Schaffer. Guten Morgen. Die Bundesregierung macht Russland für den versuchten Anschlag auf den Flughafen Leipzig-Halle Anfang August verantwortlich. Dafür gäbe es eine klare Beweiskette, sagte Bundesinnenminister Dobrindt. Außerdem passe die Ausführung der Tat ins typische Muster hybrider Kriegsführung Russlands. Als Reaktion kündigte Außenminister Wadefuhl eine Reihe von Strafmaßnahmen an. Russlands Präsident Putin bezeichnete das als schweren Fehler. Die Bundesregierung bringt heute ein Gesetz auf den Weg, das vor allem ganz kleinen Kindern zugutekommen soll. Im Kern geht es um verpflichtende Sprachtests für alle Vierjährigen und um eine gezieltere Förderung in den Kitas, Uli Reitinger berichtet.
2: Das Gesetz soll den Kleinkindern den Übergang zur Grundschule erleichtern. Experten sagen, im Moment schleppen die Kinder und Jugendlichen Bildungsdefizite oft durch ihre gesamte Bildungslaufbahn. Das soll sich mit dem neuen Gesetz ändern. Mit den verpflichtenden, bundesweit einheitlichen Sprachtests, auch für Kinder, die nicht in die Kita gehen, sollen Probleme früh erkannt und direkt mit individuell passenden Hilfen entgegengewirkt werden.
1: Bei den US Open haben die beiden deutschen Tennisprofis Eva Lüß und Jan-Lennard Struff die zweite Runde erreicht. Struff setzte sich glatt in 3 Sätzen gegen Camilo Hugo Carabelli aus Argentinien durch. Lüß besiegte zuvor die Tschechin Gabriela Knutson in 2 Sätzen.
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3: Es gibt so ein paar Frühnebelfelder heute Morgen. Gebietsweise wird es dann aber auch recht schnell superstrahlend sonnig und auch trocken. Ab der Mittagszeit türmen sich dann ein paar mehr Quellwolken auf und nachmittags können die auch mal kompakter werden. Es bleibt aber wohl überall trocken. 21 bis 27 Grad gibt es heute in der Spitze. Der Arabella Bayern Wettertrend. Morgen und Freitag geht es weitgehend trocken weiter mit einem freundlichen Sonne-Wolken-Mix. Freitag höchstens im Bayerischen Wald ein paar Tropfen mit dabei. Und am Donnerstag auch nochmal ein lebhafter Wind. Am Samstag zieht dann eine abschwächende Kaltfront von Nord nach Süd über Bayern hinweg und bringt mehr Wolken sowie auch zeitweise ein paar Tropfen, vor allen Dingen so Richtung Osten Bayerns.
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3: Um 6:02 keine größeren Staus für euch. Deswegen schnell rüber zu den aktuellsten Bayern-Blitzern. Einmal in Mittelfranken, in Dinkelsbühl, der Süd.

0: Üdring, Dankeschön Rainer fürs Durchgeben. Und dann sind wir noch in der Oberpfalz in Obertraubling, hier die Regensburger Straße von Ute. Wenn ihr noch was habt, was wir nicht haben, sagt gerne Bescheid. Nummer ist kostenlos, einfach durchbimmeln. 0800 4177 177. Dankeschön.
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0: Ja, und der Altweibersommer, der wirft schon so seine Schatten- bzw. Spinnennetze voraus. Und ich finde das super unangenehm. Ich hasse das. Heute Morgen auch schon passiert. Auf dem Weg zur Garage laufe ich da in so einen Spinnfaden rein. Ich mag das überhaupt nicht. Aber so ist es nun mal. Ne? Der steht nun so Mitte September bevor, der Altweibersommer. Bis dahin genießen wir jetzt aber erstmal diese wunderbar sonnigen Tage, die wir haben. Und dazu gibt es auch noch gleich Sonne aus dem Radio mit Inner Circle aus den 90ern und Sweat. Und das hier ist Centerfold für euch. Guten Morgen!

Inner Circle, da lacht die Sonne jetzt auch schon um diese Uhrzeit ganz ordentlich, denn das ist ein sonniger 90er Sweat alalalala long hier auf Arabella Bayern, Bayerns Musiksender. Und ich gebe es ja zu, ich nehme mir hier und da auch mal so vielleicht so eine kleine Vitaminpille hier, weißt du, so mit A, B, C, irgend so ein Komplex oder so, um dann irgendwie gesund zu bleiben, das auch gerade, wenn der Herbst dann vor der Tür steht oder so, oder viel Kokoswasser trinken, was weiß ich nicht alles, also einfach so ein paar Sachen, um so ein bisschen gesund zu leben. Aber dabei geht es eigentlich auch viel einfacher. Das hat nämlich eine neue Studie jetzt rausgefunden, und zwar mit über 200.000 Menschen. Das ist also schon sehr relevant, muss man sagen. Nichts hält uns körperlich und psychisch so fit und glücklich wie gute, enge Freundschaften. Echt wahr jetzt. Also so richtige Herzensmenschen im Hier und Jetzt, das ist einfach mal die beste Medizin, ganz ohne Nebenwirkungen. Also einfach mal wieder bei euren Lieblingsmenschen melden, ein bisschen quatschen, ein bisschen austauschen, vielleicht auch gleich mal treffen. Das ist offensichtlich die beste Gesundheitsvorsorge, die wir treffen können. Ich finde, das ist eine wunderbare Nachricht hier bei uns an diesem Mittwochmorgen. Die gute Bayern-Nachricht. Und für euch gibt's jetzt Holly Johnson mit Americanos und vorher noch Classic Rock aus den 80ern. Whitesnake, Here I Go Again. 6:12 Uhr, 12 nach 6. Guten Morgen zusammen.

Holly Johnson, Americanos, 6.19 Uhr gleich 20 nach 6. Nach rascher Frühnebelauflösung, den es zum Teil gibt, gibt es vormittags viel Sonne, nachmittags können kompaktere Quellwolken auftauchen, aber es bleibt wohl meist trocken, abends im Alpenvorland vereinzelt vielleicht ein paar Tropfen, möglich aber nichts Großes, das ist auf jeden Fall mal sicher. Und damit guten Morgen hier auf Arabella Bayern, Bayerns Musiksender. Und nachdem ja nun die Zulassungszahlen für die E-Autos immer weiter zunehmen, heißt es jetzt auch, dass jeder dritte Deutsche mittlerweile ein E-Bike fährt, also auch die E-Mobilität beim Fahrrad immer mehr zunimmt. Wobei, man muss ganz ehrlich sagen, ich sehe auch ganz oft nicht Radfahrer, die ein E-Bike fahren, sondern eher ein E-Bike, das einen Radfahrer fährt, oder? Also sieht manchmal schon ein bisschen abenteuerlich aus, muss man sagen. Das ist also, da muss man schon ein bisschen üben mit der Kontrolle. Und alles, was sonst noch wichtig ist für euren Start in den Mittwoch, das gibt's um halb von Sebastian Impeckhofen in Arabella Bayern News Update. Jetzt aber erstmal Chaka Khan. Guten Morgen.

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9: Mit Sebastian Impikofen. Schönen guten Morgen. Achtung, falsche Handwerker. Gerade sind wieder viele Betrüger unterwegs, wie ein Beispiel aus Bad Königshofen in Unterfranken zeigt. Hier hat ein angebliches Reinigungsteam eine Regenrinne erneuert und anschließend das Achtfache des vereinbarten Betrags verlangt. 1.000 Euro hat der Mann verloren. Die Polizei warnt jetzt, nicht von aufdringlichen Angeboten überrumpeln lassen. Im Zweifel erst einmal einen detaillierten Kostenvoranschlag fordern. Mission Pokalsieg. Die startet heute für den FC Bayern. Beim VfL Osnabrück haben die Münchner ihr erstes DFB-Pokalspiel der Saison. An der ausverkauften Bremer Brücke in Osnabrück wird das Erstrundenspiel nachgeholt. Das ist wegen des Franz-Beckenbauer Supercups verschoben worden. Ein Pflichtsieg für den FC Bayern. Trainer Vincent Kompany hat als klares Ziel das Finale in Berlin ausgegeben. Anpfiff ist heute Abend um 20.45 Uhr live zu sehen im Ersten. Und die Muffins müssen gut gerochen haben. So gut, dass ein Hund in Pless im Landkreis Unterallgäu die vom Herd stehlen wollte. Dabei hat der Hund versehentlich aber den Herd eingeschaltet. Außer einer starken Rauchentwicklung ist zum Glück nichts passiert. Ob der Hund bei den Muffins erfolgreich war, ist nicht bekannt. Immer gut informiert, mehr Nachrichten für Bayern und die Welt wieder um voll.
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5: Das hört sich eher an wie so eine Geschichte aus der Sesamstraße oder Muppet Show mit dem Hund und den Muffins. Sehr, sehr schön. Wir gucken aufs Wetter. Es geht freundlich in den Mittwoch rein. Nach Frühnebelfeldern, die es hier und da geschafft haben, sich auf jeden Fall mal zu zeigen. So ganz kurz so Richtung Herbst. Ja, genau. So nach dem Motto, jetzt kommt wieder die Zeit. Sind die aber auch ganz schnell wieder weg, diese Nebelfelder. Und dann kommt eben die Sonne raus bis zum Mittag. Danach gibt es ein paar mehr Wolken. Aber es bleibt weitgehend trocken. Bei 21 bis 27 Grad. Am wärmsten wird es hier in der Oberpfalz. Der Arabella-Bahn-Wettertrend. Morgen und Freitag nochmal trockenes Wetter mit Sonne und Wolken im Wechsel. Am Freitag wird es am wärmsten in dieser Woche. Bis zu 31 Grad gibt es da nochmal. Samstag überquert uns dann von Nord nach Süd eine Kaltfront, die uns mehr Wolken und zeitweise auch ein paar Tropfen beschert. Und in den Nächten wird es auch weiterhin relativ frisch sein. 18 bis 11 Grad.
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5: Um 6:58 mit den wichtigsten Verkehrshinweisen aktuell für euch in Bayern. A6 Nürnberg Richtung Pilsen zwischen Amberg West und Amberg Süd. Hier eine gute Viertelstunde mehr. Und A9 Nürnberg Richtung München zwischen dem Kreuz Nord und Fröttmanning Süd. Hier kurz vor München. Da braucht ihr auf jeden Fall gute 10 Minuten länger. Das war's aber erstmal. Gucken wir noch rüber zu den aktuellsten Bayern-Blitzern, die wir von euch natürlich gemeldet bekommen. Vielen

0: Vielen Dank dafür fürs fleißige Mitmachen. Es wird zum einen fotografiert in Burg Kunststadt, und zwar Oberer Berg hier. Das hat uns Anja gemeldet, Dankeschön. Und dann haben wir noch auf dem Klinkerberg in Augsburg in Schwaben. Auch da gibt es einen Blitzer. Erlaubt sind hier 50. Bitte Fuß vom Gas, und das Ganze kam hier rein von Christian. Für mehr einfach kurz Bescheid geben. 0800 4177 177. Danke.
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0: Und mit einem richtig kultigen 80er von Yes. Owner of a Lonely Heart. Außerdem Mike Oldfield und Maggie Reilly zusammen. Moonlight Shadow. Und wir starten mit Bananarama. Cruel Summer.
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1: Frank Zappa und Bobby Brown. 6:39, gleich 20 vor 7 hier auf Arabella Bayern. Das ist Bayerns Musiksender. Freue mich, dass ihr mit dabei seid am Mittwochmorgen. Und es gibt ja so Songs, die haben einfach alles. Die sind perfekt. Killing Me Softly, das ist so einer. Tolle Melodie, viel Gefühl. Und die Nummer ist erstmals 1972 entstanden für die amerikanische Sängerin Lori Lieberman.
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1: Ah, schon ganz schön. Aber ein so richtig großer Erfolg wird der Song erstmal nicht. Ein Jahr später sitzt aber Roberta Flack in einem Flugzeug von American Airlines auf dem Weg von Los Angeles nach New York. Und im Bordprogramm läuft eben genau dieser Song, Killing Me Softly. Und sie ist sofort begeistert und fragt dann die Songschreiber, ob sie die Nummer covern darf. Sie durfte und ihre Version ist dann damals durch die Decke gegangen.

nachgecovert, aber es gibt keine Version, die so erfolgreich ist wie die von den Fugees. Die machen aus Killing Me Softly ein Hip-Hop-Reggae-R&B-Stück und räumen ebenfalls weltweit richtig ab. Heute, vor genau 30 Jahren, Nummer 1 in den Charts in Deutschland. Die Fugees und Killing Me Softly.

Mike Oldfield, Maggie Reilly, sehr gut zusammen mit Moonlight Shadow hier auf Arabella Bayern um 6.49 Uhr, gleich 10 Minuten vor 7. Schönen Mittwoch für euch. Ja, vormittags überwiegend sonnig und trocken, ab dem Mittag zunehmende Bewölkung, aber weitgehend trocken bei Topwerten von 21 bis 27 Grad. Das erwartet uns heute. Und schönes Ding, Bundesfinanzminister Lars Klingbeil ist nach dem G20-Gipfel wegen eines Schadens an seinem Flugzeug in den USA gestrandet. Und ich muss ganz ehrlich sagen, diese Pannenstatistik, ne, der Regierungsflieger, das ist wirklich krass. Die Dinger sind so zuverlässig wie die Rolltreppen an deutschen Bahnhöfen. Immer schön kaputt, ne? Und wenn ich mir so meinen letzten Steuerbescheid anschaue, dann denke ich, der feine Herr Finanzminister Klingbeil kann auch gerne noch ein bisschen länger wegbleiben, oder? Alles, was sonst noch wichtig ist, am Mittwoch, das gibt's von Fabian Schaffer um voll in den Arabella Bayern Nachrichten. Jetzt erstmal Hot Chocolate für euch.

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6: Ich bin Fabian Schaffer. Guten Morgen. Das Bundeskabinett berät heute über ein neues Kita-Gesetz. Familienministerin Prien will damit jedes Kind spätestens mit 4 Jahren auf Sprache und Entwicklung testen lassen. Bei Bedarf soll früh gefördert werden. Bis 2034 sollen dafür über 9 Milliarden Euro fließen. Laut einer Umfrage unter mehr als 3000 Kitas fehlen rechnerisch bundesweit über 100.000 Fachkräfte. Russlands Präsident Putin hat die Strafmaßnahmen gegen sein Land nach dem Vorfall mit einer Sprengstoffdrohne auf dem Flughafen Leipzig-Halle als schweren Fehler bezeichnet. Unterdessen will Außenminister Wadefuhl heute in Irland seine EU-Kollegen über die bisherigen Erkenntnisse informieren. Thomas Thunfeld berichtet.
7: Die Beweise sind eindeutig, so sieht das auch NATO-Generalsekretär Rutte. Er will heute mit EU-Kommissionspräsidentin von der Leyen über das Thema reden. Auch der NATO-Rat in Brüssel wird sich damit befassen. Die Bundesregierung will als Reaktion auf den versuchten Sprengstoffanschlag unter anderem das russische Konsulat in Bonn schließen, außerdem russische Diplomaten ausweisen.
6: Zum Abschluss der ersten Runde im Fußball-DFB-Pokal muss heute Abend der Titelverteidiger ran. Der FC Bayern ist bei Zweitligist Osnabrück zu Gast. Los geht's um 20.45 Uhr. Gestern ist Dortmund in Runde 2 eingezogen. Mit 5:0 setzte sich der BVB bei Oberligist HEBC Hamburg durch.
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8: Auch heute wird es nochmal richtig klasse, auf jeden Fall schon mal am Vormittag bis zur Mittagspause viel Sonnenschein. Danach kommen ein paar mehr Wolken zu uns, aber es bleibt weitgehend trocken, auch wenn sich es dann zuzieht. 21 bis 27 Grad gibt's in der Spitze. Der Arabella-Bahn-Wettertrend, morgen und Freitag geht's im Prinzip so weiter. Freitag höchstens mal im Bayerischen Wald ein paar Tropfen mit dabei. Und morgen schon, also am Donnerstag, dann ein spürbar lebhafter Wind. Freitag wird's am wärmsten mal bis zu 31 Grad. Am Samstag zieht dann aber eine abschwächende Kaltfront von Nord nach Süd über Bayern hinweg. Es wird etwas frischer und dann kommen auch ein paar mehr Wolken mit zeitweise auch Regen zu uns.
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8: Die wichtigsten Verkehrshinweise aktuell für euch in Bayern um genau 7:02. Wir schauen zunächst auf die A9 Nürnberg Richtung München zwischen Garching Süd und Fröttmanning Süd. Hier braucht ihr etwa 20 Minuten länger. Dann A92 Deggendorf Richtung München zwischen Freising Ost und Flughafen München. Da staut es sich. Gute Viertelstunde mehr, da hat es einen Fahrzeugbrand gegeben. Ist wohl schon unter Kontrolle alles. A94 Passau Richtung München zwischen Paarstetten und Anzing. Hier nochmal etwa 10 Minuten plus. Und dann gucken wir rüber zu den aktuellsten Bayern-Blitzern. Es wird zum einen fotografiert in Mittelfranken in der Würzburger Straße in Fürth. Vielen Dank Marc fürs Durchgeben. Und noch in Obertraubling die Regensburger Straße in der Oberpfalz. Vielen Dank Ute. Für mehr 0800 4177 177. Dankeschön.
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8: Yep.
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8: Schön, dass ihr mit dabei seid an diesem Mittwochmorgen und gleich gibt's wieder was auf die Ohren, nämlich einen neuen Ausschnitt von unserem Hit-Puzzle. Und in der Sommerferien-Edition suchen wir da ja Serien aus dem Fernsehen, aus 70ern, 80ern, 90ern. Mehr dazu nach Vaya con Dios und nach John Paul, hier auf Bayerns Musiksender.

John Parr. St. Elmo's Fire, 7:07, 7:07 an diesem Mittwochmorgen. Da erreicht uns gerade eine wichtige Meldung hier auf Arabella Bayern. Es gibt einen Polizeieinsatz am Augsburger Hauptbahnhof in Schwaben. Dort ist heute Morgen in einem Durchgang ein bislang unbekannter Gegenstand explodiert. Das Bahnhofsgebäude sowie Gleis 1 sind aktuell dort gesperrt. Mehrere Menschen wurden durch Knalltraumata leicht verletzt. Auch umliegende Straßen sind dicht. Bitte hier den Bereich vom Augsburger Hauptbahnhof weiträumig umfahren. Mehr dazu dann um halb im Arabella Bayern News Update.

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1: Um 7.10 Uhr, 10 Minuten nach 7, gibt es einen neuen kleinen Ausschnitt, ein neues akustisches Puzzleteilchen von unserer gesuchten Wochenserie. Denn wir sind ja mittendrin in den Sommerferien und da gibt es ja unser Spezial. Da suchen wir nicht Songs, sondern Fernsehserien aus 70ern, 80ern, 90ern. Und wenn ihr auf die gesuchte Wochenserie kommt, dann lasst es mich gerne wissen, denn es winkt ja schließlich ein DAB Plus Radio im Arabella Bayern Design am Freitag für euch, also schon übermorgen. So, und jetzt kommen wir zum Mittwochsausschnitt, da hören wir alle nochmal ganz gespannt hin. Vielleicht hilft euch das nochmal bei der Findung der gesuchten Wochenserie. Bitte sehr. So, das ist alles. Genau eine Sekunde, mehr gibt's da jetzt gerade nicht von unserer Redaktion. Grübel, grübel und studier. Habt ihr eine Idee? Dann ruft durch, 0800 4177 177 oder schickt eine Nachricht ins Studio. Geht über arabella-bayern.de und natürlich auch über unsere App oben in der Leiste auf den Studio-Chat-Button klicken und dann seid ihr auch schon bei uns. So einfach ist das. Jetzt gleich Madonna mit Holiday, vor noch Maxi Priest Wild World. 7.12 Uhr, 12 nach 7. Guten Morgen.

freundlicher Start in den Tag mit viel Sonnenschein nach Nebelauflösung. Nachmittags quellwolkenreich am Himmel, erst gegen Abend. Im Süden ein minimales Regenrisiko, ansonsten bleibt es heute am Mittwoch trocken. Und damit guten Morgen hier auf Arabella Bayern, Bayerns Musiksender. Und da haben wir eben gerade eine aktuelle Eilmeldung aus Augsburg reinbekommen. Hier gibt es einen großen Polizeieinsatz am Hauptbahnhof in Augsburg nach einer Explosion in einem Durchgang. Bahnhofsgebäude und Gleis 1 sind aktuell komplett gesperrt. Es gab mehrere Verletzte. Der Bereich ist abgeriegelt. Am besten solltet ihr das Ganze weiträumig umfahren, weil auch ein paar Straßen wohl dicht sind. Also die Polizei empfiehlt hier, weiträumig das Ganze zu umgehen. Mehr dazu gibt es dann gleich um halb im Arabella Bayern News Update mit Sebastian Impeckhofen hier auf Arabella Bayern. Vorher noch 70er, 80er, 90er, jetzt mit CCR und Have You Ever Seen the Rain? 7:19 Uhr, gleich 20 nach 7.

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6: Mit Sebastian Impikofen. Schönen guten Morgen. Explosion am Augsburger Hauptbahnhof. In einem Gebäudedurchgang ist heute Morgen ein bislang unbekannter Gegenstand explodiert. Mehrere Menschen haben ein Knalltrauma bekommen, Fensterscheiben sind gesprungen. Das Bahnhofsgebäude und Gleis 1 sind aktuell gesperrt. Der Bahnverkehr läuft über die restlichen Gleise weiter. Der Bahnhof ist über den Nord- und Südzugang erreichbar. Auch der Verkehr ist aktuell beeinträchtigt. Ein Jahr lang bei der Feuerwehr anpacken, im Altenheim helfen oder im Wald Bäume pflanzen und dafür zum Beispiel Geld zum Führerschein bekommen. Das ist der Plan hinter dem neuen Bayernjahr. CSU und Freie Wähler haben die Initiative jetzt offiziell auf den Weg gebracht. Wer sich nach der Schule sozial oder im Umweltschutz einbringt, soll belohnt werden, auch mit Vorteilen bei der Studienplatzvergabe. Geplanter Start für das Projekt ist spätestens im Herbst nächsten Jahres. Ein Viertel weniger als im Vorjahr. Die Ernte der Sommergerste in Bayern fällt kleiner aus, wegen der Trockenheit und weil immer weniger angebaut wird. Für viele Landwirte lohnt sich der Anbau finanziell kaum noch. Das bayerische Bier ist aber trotzdem gesichert. Die Brauereien haben noch volle Lager aus dem Vorjahr, setzen immer mehr auf winterharte Braugerste und die Qualität der aktuellen Ernte ist trotz der geringeren Menge einwandfrei. Immer gut informiert, mehr Nachrichten für Bayern und die Welt wieder um voll.
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7: Um 8:02 mit den wichtigsten Verkehrshinweisen aktuell für euch gleich. Jetzt erstmal der kurze Blick aufs Wetter, denn da haben wir heute wieder einen richtig tollen Mittwoch vor uns mit super viel Sonnenschein. Okay, ab den Mittagsstunden kann sich's ein bisschen zuziehen, da gibt's ein paar dickere Wolken, die uns dann am Himmel begleiten. Allerdings bleibt's weitgehend trocken bei 21 bis 27 Grad, am wärmsten wird's in der Oberpfalz. Der Arabella Bayern Wettertrend, morgen und Freitag weiterhin so schönes Wetter. Und erst am Freitag kann es dann mal im Bayerischen Wald ein paar Tropfen geben. Dazu wird es aber auch nochmal richtig warm am Freitag, bis zu 31 Grad. Am Samstag gibt es dann eine Kaltfront, die von Nord nach Süd durchzieht. Da wird es etwas kühler und es gibt ein paar mehr Wolken und hier und da auch ein paar Tropfen.
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7: Damit ihr gut ankommt, hier die wichtigsten Verkehrshinweise um 7:58. A9 Nürnberg Richtung München zwischen Garching Süd und Volkmanning Süd. Da braucht ihr aktuell gute 20 Minuten länger. Und nochmal der Hinweis rund um den Augsburger Hauptbahnhof. Nachdem es dort eine Explosion gegeben hat, sind einige Straßenzüge dicht. Am besten solltet ihr dort diesen Bereich, wenn ihr könnt, weiträumig umfahren. Und dann gucken wir rüber zu den aktuellsten Bayernblitzern. Es wird derzeit fotografiert in der Europastraße in Neu-Ulm in Schwaben. Danke Timo fürs Durchgeben. Und dann sind wir noch in Mittelfranken und zwar in Dinkelsbühl hier auf dem Südring. Dankeschön, Rainer.

0: Wenn ihr noch was habt, was wir nicht haben, einfach Bescheid geben. 0800 4177 177.
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0: Alles, was wichtig ist am Morgen, das gibt's bei uns. Wir bleiben natürlich auch weiter dran an den Entwicklungen in Augsburg nach der Explosion heute Morgen. Und dazu gibt's 70er, 80er, 90er gleich mit Johnny Hates Jazz. Shattered Dreams. Außerdem Cher. Strong Enough. In die 90er. Wir starten mit den Pointer Sisters. Jump. Los geht's.
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0: Ultravox und Tim hier auf Arabella Bayern, Bayerns Musiksender, 7:42, gut 20 vor 8. Aufregung in Augsburg, ihr habt es schon bei uns gehört, im Arabella Bayern News Update um 9:30. Hier hat es eine Explosion gegeben und fort ist Alexander Woldrich, mein Kollege. Wie schaut es denn jetzt da aktuell aus? Was ist denn der aktuelle Stand der Erkenntnisse nach der Explosion hier in Schwaben?
1: Hier läuft seit ca. 3 Uhr in der Früh ein großer Einsatz der Polizei. Der Hauptbahnhof ist komplett gesperrt. Es hat eine Explosion gegeben. Dabei wurden auch mehrere Menschen leicht verletzt. Einige haben ein Knalltrauma. Im Moment ist alles gesperrt. Wir haben keine Ahnung, wie lange das hier dauern wird. Die Polizei bittet auf jeden Fall, den Bereich zu meiden. Und wichtig für alle Pendler, bei Bahn, Bus und Straßenbahn kommt es aktuell zu erheblichen Behinderungen.
0: Ja, vielen Dank, Alex. Wir halten euch da natürlich auf dem Laufenden, wie es dort weitergeht, was der aktuelle Stand der Dinge ist und sobald sich vielleicht auch die Lage dort wieder normalisiert.

Es geht mit ganz viel Sonnenschein in den Mittwoch rein. Ab den Mittagsstunden wird es ein bisschen bewölkter am Himmel, es soll aber trocken bleiben. Das Ganze bei angenehmen sommerlichen Temperaturen. 7.50 Uhr, 10 Minuten vor 8 hier auf Arabella Bayern, Bayerns Musiksender. Gestern Pflichtsieg für den BVB im DFB-Pokal gegen den HEBC. Es ist Hamburg-Eimsbüttler Ballspiel. Club. 5:0 am Ende, nur muss man sagen, weil die Hamburger sind ja gerade mal in Liga 5, deshalb 5:0 eigentlich ein eher dünnes Ergebnis. Und es gab aber immerhin eine Rekordzuschauerkulisse, so viele Zuschauer wie noch nie bei einem Fünftligaspiel. Wahnsinn, sensationell. Das ist toll für den Verein, denn da gibt es denn jetzt ein neues Vereinsheim. Das wollen sie erneuern. Das ist natürlich toll. Das können sie mit den Einnahmen dann auf jeden Fall machen. Ja, und heute Abend dann die Bayern im DFB-Pokal gegen Osnabrück. Und der Einsatz von Musiala ist eher unwahrscheinlich nach den letzten Worten von Trainer Kompany. Man wartet da vielleicht noch bis zum kommenden Wochenende. Vielleicht aber auch erst bis nächste Woche nochmal ab. Je nachdem, was das Ärzteteam auch sagt. Man will da nichts überstürzen. Und alles, was sonst noch wichtig ist und natürlich auch die neuesten Entwicklungen aus Augsburg dann voll in den Arabella Bayern Nachrichten mit Fabian Schaffer. Bis dahin 70er, 80er, 90er, jetzt mit den Boomtown Rats und I Don't Like Mondays.

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1: Ich bin Fabian Schaffer. Guten Morgen. Die Polizei geht bei der Störung an einem Umspannwerk in Bergheim bei Köln von einer vorsätzlichen Straftat aus, nicht von einem technischen Defekt. Gestern Abend war es durch einen Kurzschluss zu Leitungsausfällen gekommen. Die allgemeine Stromversorgung war nicht betroffen. Ursache und Hintergründe sind noch unklar. Zuvor hatten Unbekannte nahe einem Kraftwerk in Brandenburg versucht, Kurzschlüsse auszulösen. In Augsburg kommt es derzeit wegen einer Explosion zu einem Polizeieinsatz. Der Verkehr und der öffentliche Nahverkehr sind beeinträchtigt. Demnach explodierte ein bislang unbekannter Gegenstand in einem Gebäudedurchgang. Mehrere Menschen wurden durch Knalltraumata leicht verletzt, hieß es. Auch Fensterscheiben seien durch die Explosion beschädigt worden. Bei den US Open haben die beiden deutschen Tennisprofis Eva Lüss und Jan-Lennard Struff die zweite Runde erreicht. Struff setzte sich glatt in drei Sätzen gegen Camilo Hugo Carabelli aus Argentinien durch. Lüss besiegte zuvor die Tschechin Gabriela Knutson in zwei Sätzen.
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2: Ja, die ersten Stunden sind richtig gut, da gibt's ganz viel Sonnenschein bei uns im Freistaat. Später ab Mittag kommen ein paar mehr Wolken dazu, aber es wird jetzt dann auch nicht so richtig anfangen zu schütten. Es bleibt wohl weitgehend trocken, das ist doch schon mal die gute Nachricht. Und bei den Wolken gibt's dann trotzdem Temperaturen von 21 bis 27 Grad in der Spitze. Wie geht's weiter, der Arabella Bahn? Wettertrend morgen und Freitag im Prinzip Copy-Paste. Am Freitag höchstens im Bayerischen Wald vielleicht ein paar Tropfen und die Spitzenwerte dann Richtung Wochenende noch mal bis zu 31 Grad. Samstag gibt es dann eine abschwächende Kaltfront, die zieht von Nord nach Süd durch. Die bringt uns auch einige Wolken und auch zeitweise mal ein paar Tropfen mit.
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2: Um 8:01 die wichtigsten Verkehrshinweise aktuell für euch in Bayern. Und da starten wir auf der A3 Passau Richtung Nürnberg zwischen Kreuzaltdorf und Nürnberg-Mögeldorf. Hier braucht ihr eine Viertelstunde länger. Und dann haben wir noch die A9 Nürnberg Richtung München zwischen Garching Süd und Fröttmanning Süd. Da sind es knappe 20 Minuten, die ihr mehr einplanen solltet. Dann gucken wir noch rüber zu den aktuellsten Bayern-Blitzern. Einmal die Regensburger Straße in Obertraubling. Das hatte uns ja Ute durchgegeben. Vielen Dank dafür. Und außerdem wird noch fotografiert im Koppelbergweg oder in dem Koppbergweg in Würzburg. Das kommt davon, wenn man die Lesebrille irgendwo verlegt. Genau. Der Koppbergweg in Würzburg in Unterfranken, der wird auch noch beblitzt. Und das Ganze haben wir von Bettina gemeldet bekommen. Dankeschön. 0800 4177 177.
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2: Ja, wer die Lesebrille nicht aufhat, der muss wenigstens hören können. Und das kann man, das ist wunderbar. Echt, du trägst keine Liebe in dir, gibt's gleich. Vorher hören wir doch Phil Collins und Two Hearts. 70er, 80er, 90er. Der Start in den Mittwoch hier auf Bayerns Musiksender. 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Schön, dass ihr dabei seid.

Art Fitness, Vitaminpillen, genügend Eiweiß, wenn er beste Freunde hat. Jawohl, Arabella Bayern sagt's euch an diesem Mittwochmorgen, denn der Alltag hat uns ja eigentlich immer fest im Griff. Ne? Da sind schwuppdiwupp 4 Wochen um und man hat die beste Freundin oder den besten Freund wieder nicht angerufen und sich erst recht nicht gesehen. Aber vielleicht ist das jetzt hier, an diesem Morgen, die Erinnerung, doch mal wieder anzurufen. Und es lohnt sich richtig, denn beste Freunde sind nicht nur gesund für die Seele, sondern auch für die Gesundheit tatsächlich. Eine neue weltweite Studie mit über 200.000 Menschen, und das ist ja wirklich eine Menge, also da muss was dran sein, die hat jetzt rausgefunden, nichts hält uns körperlich und psychisch so fit und glücklich wie gute, enge Freundschaften. Also, spart euch die Hanteln, verabredet euch lieber heute Nachmittag oder zum Feierabend mit den Liebsten auf einen Café, und wenn gerade keine Freunde da sind, dann einfach mal durchklingeln und dann trinken wir jetzt vielleicht auch mal erstmal noch einen Kaffee zusammen. Und dazu gibt's die beste, Sound, den besten Sound aus 70ern, 80ern, 90ern für euch. Jetzt zum Beispiel mit Sheila E. und Prince. Love Bizarre.

Heute erstmal viel Sonne, ab Mittag ein paar mehr Quellwolken, bleibt aber wohl trocken. Erst abends im Alpenvorland vielleicht vereinzelt ein paar Tropfen möglich, aber nichts Großes ist da unterwegs. Guten Morgen, 8.20 Uhr, 20 Minuten nach 8 hier auf Arabella Bayern. Und es gibt immer mehr E-Autos auf unseren Straßen, die Zulassungszahlen steigen weiterhin an und mittlerweile fährt auch jeder dritte Deutsche ein E-Bike. Also nach der Zunahme bei den E-Auto-Zulassungen auch bei den Fahrrädern mehr E-Mobilität zu beobachten. Wobei man muss ja auch sagen, wenn man da genau hinschaut, es gibt Radfahrer, die fahren ihr E-Bike und dann gibt es aber auch viele, bei denen sieht es so aus, dass das E-Bike den Radfahrer fährt. Die haben das Ding noch nicht so richtig unter Kontrolle. Das ist dann manchmal noch so ein bisschen gefährlich, muss man sagen. Mehr, was heute wichtig ist, heute Morgen an diesem Mittwoch, vor allen Dingen auch zu den Entwicklungen in Augsburg nach der Explosion dort, gibt es um 9:30 im Arabella Bayern News Update mit Sebastian Impeckhofen. Jetzt aber erstmal Rose Laurent, guten Morgen.

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2: Mit Sebastian Impikofen. Schönen guten Morgen. Weiterhin läuft ein großer Polizeieinsatz in der Bahnhofstraße in Augsburg. Dort hat in einem Gebäudedurchgang ein bislang unbekannter Gegenstand zu einer Explosion geführt. Michael Niefenecker von der Polizei in Schwaben-Nord mit den Details.
3: Nach aktuellem Kenntnisstand sind zwei Personen leicht verletzt worden aufgrund eines Knalltraumas. Zudem wurden einige Fensterscheiben beschädigt. Aktuell laufen die polizeilichen Ermittlungsarbeiten. Zudem sind Teile des Bahnhofsvorplatzes, des Bahnhofsgebäudes selbst, die Bahnhofstraße und auch die Viktoriastraße gesperrt. Es ist nicht absehbar, wie lange wir noch sperren müssen.
2: Achtung, falsche Handwerker. Gerade sind wieder viele Betrüger unterwegs, wie ein Beispiel aus Bad Königshofen in Unterfranken zeigt. Hier hat ein angebliches Reinigungsteam eine Regenrinne erneuert und anschließend das Achtfache des vereinbarten Betrags verlangt. 1.000 Euro hat der Mann verloren. Die Polizei warnt jetzt, nicht von aufdringlichen Angeboten überrumpeln lassen. Im Zweifel erst einmal einen detaillierten Kostenvoranschlag fordern. Und die Muffins müssen gut gerochen haben. So gut, dass ein Hund in Pless im Landkreis Unterallgäu die vom Herd stehlen wollte. Dabei hat der Hund versehentlich aber den Herd eingeschaltet. Außer einer starken Rauchentwicklung ist zum Glück nichts passiert. Ob der Hund bei den Muffins erfolgreich war, ist nicht bekannt. Immer gut informiert, mehr Nachrichten für Bayern und die Welt wieder um voll.
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4: Das schaut heute richtig gut aus. Das Thermometer klettert nochmal nach oben auf 21 bis 27 Grad. Am wärmsten wird es in der Oberpfalz. Dazu viel Sonnenschein zunächst mal in der ersten Tageshälfte. Später kommen ein paar mehr Wolken dazu, aber es soll wohl weitgehend trocken bleiben. Bis auf vielleicht ein paar Tropfen im Alpenvorland am Abend. Der Arabella Bayern Wettertrend auch morgen und übermorgen bleibt es im Prinzip genauso, wobei es am Freitag nochmal richtig warm wird, bis zu 31 Grad. Am Samstag überquert uns dann von Nord nach Süd eine Kaltfront, die uns mehr Wolken bringt. Zeitweise kann es dann auch etwas regnen. Die Nächte bleiben weiterhin relativ frisch bei 18 bis 11 Grad. Das sind dann die Tiefstwerte.
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4: Um 8:58 die wichtigsten Verkehrshinweise aktuell für euch in Bayern. A3 Passau Richtung Nürnberg zwischen Kreuz Altdorf und Nürnberg-Mögeldorf. Hier braucht ihr knappe 10 Minuten mehr. A8 München Richtung Stuttgart zwischen Oberelching und Ulm-Ost. Hier sind es 10 Minuten. Und die A9 Nürnberg Richtung München zwischen Garching-Süd und Fröttmanning-Süd. Knappe 20 Minuten plus. Und die aktuellsten Bayernblitze haben wir auch. Einmal in Schwaben die Europastraße in Neu-Ulm, danke Timo, und die Würzburger Straße in Fürth in Mittelfranken, hier von Marc gemeldet. Wenn ihr noch mehr habt, gerne Bescheid geben, kostenlose Nummer 0800 4177 177. Dankeschön.
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4: Gleich mit dem Arabella Bayern Live-Song des Tages. Und vorher noch Man at Work mit Down Under und Belinda Carlisle. Heaven is a place on earth. Genialer 80er. Los geht's.
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0: Ja, ist tatsächlich so. War eigentlich als ganz privates Geburtstagsgeschenk gedacht. Dennis DeYoung, der schrieb diese Ballade nur für seine Ehefrau Suzanne, ohne jeden Gedanken an die Band oder eine Veröffentlichung. Alles privat. Doch als seine Styx-Kollegen das Demo hörten, wussten sie sofort, welches Juwel sie da vor sich hatten. Sie überredeten ihn, die Nummer dann doch aufzunehmen und bescherten der Band damit ihren einzigen Nummer 1-Hit in den USA. Und wenn das Ding live läuft, dann ist natürlich klar, ein lichterfülltes Gänsehaut- und Lichtermeer erscheint dann im Publikum. Und diese Magie holen wir euch jetzt ins DAB Plus Radio. Der Arabella Bayern Live-Song des Tages. Styx und Babe.
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Vormittags überwiegend sonnig, ab Mittag ein paar mehr Wolken. Es bleibt wohl weitgehend trocken heute bei 21 bis 27 Grad. Und es gibt Neuigkeiten aus Augsburg. Da gab es ja seit den frühen Morgenstunden einen Polizeieinsatz am Hauptbahnhof, nachdem dort ein Gegenstand explodiert ist. Mittlerweile ist wohl rausgekommen, es soll sich wohl um eine Handgranate gehandelt haben vor einem türkischen Juwelier. Und mittlerweile gibt es wohl auch einen zweiten verdächtigen Gegenstand, der jetzt untersucht wird. Weiterhin kommt es dann natürlich auch zu Behinderungen im Bahnverkehr und auch ringsherum auf den Straßen. Also wer kann, sollte dieses Gebiet weiträumig umfahren. Mehr dazu gibt es dann von Fabian Schaffer nochmal um voll in den Arabella Bayern Nachrichten. Und jetzt für euch vorher noch Billy Idol mit 70ern, 80ern, 90ern und Hot in the City.

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3: Ich bin Fabian Schaffer. Guten Morgen. Am Augsburger Hauptbahnhof hat es eine Explosion gegeben. Die Polizei ist vor Ort. Laut Bild explodierte eine Handgranate vor einem türkischen Juwelier. Zwei Menschen wurden leicht verletzt. Sprengstoffexperten des LKA sind ebenfalls vor Ort. Dem Bericht nach prüft die Polizei einen Zusammenhang mit dem organisierten Verbrechen. Der Hauptbahnhof sei offenbar nicht das Ziel gewesen. Das Bahnhofsgebäude ist gesperrt, der Bahnverkehr beeinträchtigt, ebenso der öffentliche Nahverkehr. Die Anbaufläche für Sommergerste in Bayern ist in diesem Jahr auf einen historischen Tiefstand gesunken, auf etwas über 73.000 Hektar, nach über 85.000 Hektar im Vorjahr. Das teilte die Landesanstalt für Landwirtschaft mit. Als Grund nennt der Bayerische Bauernverband vor allem zu niedrige Erzeugerpreise. Wegen der Trockenheit ist zudem die Erntemenge um fast 23% eingebrochen. Tennisstar Alexander Zverev steht bei den US Open in Runde 2. Der Nummer 1 gesetzte French Open-Sieger gewann knapp in 5 Sätzen gegen Außenseiter Lorenzo Sonego aus Italien. Die Spielzeit fast 5 Stunden. Ebenfalls eine Runde weiter sind, aus deutscher Sicht, Jan-Lennart Struff und Eva Lüß.
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4: Heute gibt's erstmal richtig viel Sonnenschein am Vormittag bis in die Mittagspause hinein. Danach zieht sich's ein bisschen zu, also in der Mittagspause nochmal ordentlich Vitamin D tanken ist angesagt. Ja, danach viele Wolken, aber es bleibt wohl trocken bei 21 bis 27 Grad. Der Arabella Bayern Wettertrend, morgen und Freitag geht's genauso weiter. Morgen gibt's spürbaren Wind, Freitag vielleicht ein paar Tropfen Richtung Bayerischer Wald, aber weitgehend trocken. Und am Freitag auch nochmal Temperaturen von bis zu 31 Grad. Samstag kommt eine Kaltfront von Norden nach Süden, die so durchzieht. Hier gibt es ein paar Wolken und es wird auch leicht kühler. Ab und an kann es auch ein paar Regentropfen geben.
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4: Um 8:40 die wichtigsten Verkehrshinweise aktuell für euch in Bayern. A3 Passau Richtung Linz zwischen Passau Süd und Pocking. Hier braucht ihr 20 Minuten mehr. A8 München Richtung Stuttgart zwischen dem Kreuz Ulm-Elchingen und Ulm-Ost 10 Minuten plus. Und die A995 München Richtung Kreuz München Süd zwischen Unterhaching und Sauerlach. Da braucht ihr gute 10 Minuten länger. Dann gucken wir noch zu den aktuellsten Bayernblitzern. Vielen Dank Hansi fürs Durchgeben. Hat hier eine WhatsApp reingeschickt und zwar einmal in Oberbayern in Dachau in Richtung Günding fahrend und da ist ein Blitzerkasten aufgestellt worden mit dem Kennzeichen AÖ. Wie gesagt, vielen Dank Hansi und dann sind wir noch in Mittelfranken in der Ratsberger Straße in Erlangen und das kam von Stefan rein. Wenn ihr noch was habt, was wir nicht haben, gerne Bescheid geben unter 0800 4177 177. Dankeschön.
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4: Um 8:03, schön, dass ihr mit dabei seid. In dieser Stunde gibt es nochmal für euch die Gelegenheit, beim Hit-Puzzle einzusteigen. Denn ich spiele euch nochmal den Mittwochsausschnitt vor, falls ihr ihn vorhin verpasst haben solltet. Jetzt starten wir aber erstmal rein in die Stunde mit den 90ern von NSYNC. Gibt's Tearing Up My Heart. Und das hier sind ZZ Top. Give me all your lovin'. Guten Morgen.

Michael-Fans. Jahrelang galt ja das Material in den Archiven als verschollen, aber jetzt kommt ein absoluter Meilenstein der Popgeschichte zurück. 1988 war George Michael auf seiner legendären Faith-Tour überall auf dem Planeten unterwegs und jetzt gibt's erstmals überhaupt die vollständige Live-Dokumentation seiner allerersten Solo-Welttournee, aufgenommen in Paris an zwei Abenden. Dazu wird es auch ein offizielles Album geben. Drauf sind 18 Live-Perlen von Faith über Careless Whisper bis hin zu mitreißenden Soul-Covern. Jetzt kommt's. Ab heute, im Laufe des Tages, wird dieses historische Stück Musikgeschichte als Platte und CD offiziell vorbestellbar sein. Auch natürlich auf seiner offiziellen Seite, aber auch in den ganz normalen Stores. Das kommt dazu nach und nach. Ab heute geht es damit los. Und dann im November, bitte auf jeden Fall schon mal aufschreiben, der aufwendig in 4K restaurierte Konzertfilm in den deutschen Kinos. Das Ganze ab 5. November ist auch nur für ein paar Tage zu sehen, also solltet ihr euch unbedingt vormerken. Das ist wirklich pure Faszination eines Ausnahmekünstlers. Und hier haben wir ihn schon mal für euch. Hier ist er, nämlich mit dem Titeltrack aus diesem ersten Soloalbum von ihm. Hier ist George Michael mit Faith auf Arabella Bayern.

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2: Mit Sebastian Impikofen. Schönen guten Morgen. Ein zweiter verdächtiger Gegenstand, den hat die Polizei am Augsburger Hauptbahnhof gefunden. Dieser ist deswegen aktuell komplett gesperrt, auch der Zugverkehr ist eingestellt. Vor einem türkischen Juwelier in der Bahnhofstraße gegenüber vom Hauptbahnhof hat es heute Morgen bereits eine Explosion, mutmaßlich durch eine Handgranate gegeben, wie die Bild-Zeitung berichtet. Zwei Jugendliche sind leicht verletzt worden mit Knalltrauma. Auch der Verkehr ist weiter beeinträchtigt. Ein Jahr lang bei der Feuerwehr anpacken, im Altenheim helfen oder im Wald Bäume pflanzen und dafür zum Beispiel Geld zum Führerschein bekommen. Das ist der Plan hinter dem neuen Bayernjahr. CSU und Freie Wähler haben die Initiative jetzt offiziell auf den Weg gebracht. Wer sich nach der Schule sozial oder im Umweltschutz einbringt, soll belohnt werden, auch mit Vorteilen bei der Studienplatzvergabe. Geplanter Start für das Projekt ist spätestens im Herbst nächsten Jahres. Mission Pokalsieg. Die startet heute für den FC Bayern. Beim VfL Osnabrück haben die Münchner ihr erstes DFB-Pokalspiel der Saison. An der ausverkauften Bremer Brücke in Osnabrück wird das Erstrundenspiel nachgeholt. Das ist wegen des Franz-Beckenbauer Supercups verschoben worden. Ein Pflichtsieg für den FC Bayern. Trainer Vincent Kompany hat als klares Ziel das Finale in Berlin ausgegeben. Anpfiff ist heute Abend um 20.45 Uhr live zu sehen im Ersten. Immer gut informiert, mehr Nachrichten für Bayern und die Welt wieder um voll.
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3: Erst viel Sonne, später mehr Wolken, trotzdem trocken, 21 bis 27 Grad, so schaut's heute aus. Und der Arabella Bayern Wettertrend, morgen und übermorgen bleibt's auch nochmal weiterhin so schön. Es kann am Freitag vielleicht ein paar Tropfen Richtung Bayerischer Wald geben, aber nichts Großes und vor allem wird's am Freitag nochmal richtig warm, 31 Grad in der Spitze. Samstag gibt's dann eine schwächer werdende Kaltfront, die von Norden nach Süden mal so durchzieht. Da ist dann dichtere Bewölkung angesagt hier und da gibt's auch ein paar Tropfen, aber grundsätzlich bleibt es trotzdem noch warm, auch wenn es nach Kaltfront eher so ein bisschen sehr, sehr kalt anhört, aber es ist dann halt nicht mehr bis 31 Grad warm, aber wir bleiben schon in den 20ern.
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3: Um 2:30 die wichtigsten Verkehrshinweise aktuell für euch in Bayern. A3 Nürnberg Richtung Linz zwischen Passau-Mitte und Pocking. Viertelstunde mehr. Nochmal A3 Nürnberg Richtung Passau zwischen Altdorf, Burgtann und Obelsbach. Hier eine Viertelstunde auch an der Stelle. Und dann haben wir nochmal die A3 Nürnberg Richtung Passau im weiteren Verlauf zwischen Metten und Hengersberg. 10 Minuten obendrauf. Kommen wir noch zu den aktuellsten Bayern-Blitzern. Es wird fotografiert in Dachau in Richtung Günding fahrend, hat er uns Hansi durchgegeben. Blitzerkasten steht da mit dem Kennzeichen AÖ. Und dann haben wir noch im Allgäu in der Gründenstraße in Sonthofen einen Blitzer. Das Ganze hat uns Tanja gemeldet. Dankeschön. Wenn ihr noch was habt, was wir nicht haben, sagt Bescheid 0800 4177 177. Danke euch.
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3: Und mit den Bengals.
4: Just another Manic Monday.
3: Manic Monday. Aus dem London Beat. I've been thinking about you.
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3: Und wir starten mit Bonnie Tyler. Los geht's.
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0: Die Pet Shop Boys. 9.41 Uhr, gut 20 vor 10.
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0: 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Und wenn ihr noch im Jackpot mit dabei sein wollt, dann ratet doch einfach mit. In den Sommerferien suchen wir nicht Songs, sondern Serien aus den 70ern, 80ern und 90ern. Und jetzt kommen wir zu unserem Mittwochsausschnitt von der gesuchten Titelmelodie. Vielleicht hilft euch ja dieser Ausschnitt. Eventuell kommt ihr darauf, welche Serie wir aus 70ern, 80ern, 90ern suchen diese Woche. Bitteschön. Nochmal reinhören. So. Kommt euch das bekannt vor? Habt ihr da irgendwelche Bilder vor Augen? Dann lasst mich doch gerne wissen. Klingelt durch 0800 4177 177 oder schickt eine Nachricht ins Studio. Das geht über arabella-bayern.de und natürlich auch über unsere kostenlose App. Oben in der Leiste auf den Studio-Chat-Button klicken. So einfach ist das. Mal schauen mal, welche Serie wir suchen und wer in dieser Woche das DAB Plus Radio im Arabella Bayern Design bekommt. Hier ist ein London Beat. I've been thinking about you. 9:42, guten Morgen. 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

Monday auf Arabella Bayern. Euch einen schönen Mittwoch. Wettertechnisch sieht es ja wirklich hervorragend aus, obwohl ja gestern Herbstanfang offiziell war. Gib Petrus nochmal ordentlich Gas mit ganz viel Sonnenschein. Gut, später ein paar mehr Wolken, aber das macht nichts. Es bleibt wohl weitgehend trocken und warm wird es auch nochmal. Also herrlich. Was fehlt? Ja, natürlich Musik. Und die kriegt ihr bei uns. 70er, 80er, 90er in der nächsten Stunde. Zum Beispiel von Madonna, Elton John, James Brown, Roxette, David Bowie. Alles mit dabei. Und obendrein gibt's auch noch mit dazu meine liebe Kollegin Cora Weidner. Die freut sich auf euch. Jetzt dann ab 10. Und ich habe Boston noch für euch.

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0: Der Zugverkehr wurde zwischenzeitlich komplett lahmgelegt.
1: Der Vorstand der Deutschen Patientenstiftung Brüsch fordert, gesetzliche und private Pflegeversicherungen zusammenzulegen. Brüsch sagte der Rheinischen Post, beide Versicherungen hätten die gleichen Leistungen, also werde niemandem etwas vorenthalten. Eine Zusammenlegung brächte aber finanzielle Entlastung, denn die Rücklagen bei der privaten Pflegeversicherung liegen bei mehr als 40 Milliarden Euro. Die Bundesregierung will ihre Pläne für die Einkommensteuer voranbringen. Der Entwurf aus dem Finanzministerium soll heute im Kabinett beschlossen werden. Mit der Reform will Finanzminister Klingbeil vor allem Haushalte mit kleinen und mittleren Einkommen sowie Familien mit Kindern entlasten. Im Gegenzug soll mehr Geld von sehr hohen Einkommen abfließen. Weiteres Thema im Kabinett ist das neue Kita-Gesetz. Vorgesehen sind unter anderem Sprachtests für alle Vierjährigen. Es war ein hartes Stück Arbeit für Tennisstar Alexander Zverev bei den US Open. Der an Nummer 1 gesetzte French Open-Gewinner musste in seinem Erstrundenspiel gegen den Italiener Lorenzo Sonego über 5 Sätze gehen, bevor er seinen Sieg feiern konnte. Die Spielzeit fast 5 Stunden. Zuvor hatten auch Jan-Lennart Struff und Eva Lüß ihre Erstrunden-Matches gewonnen.
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3: Sonnenbrille auf die Nase und ab in den Tag. Südlich der Donau lacht heute ganz, ganz oft die Sonne. Am Alpenrand werden es sogar bis zu 11 Sonnenstunden. Aus Westen her ziehen zwar so ein paar lockere Schleierwolken durch, aber es bleibt auf jeden Fall trocken. Und in Franken und der Oberpfalz hängen zeitweise noch dichtere Wolken durch. Die Temperaturen klettern trotzdem auf 20 bis 26 Grad. Morgen am Donnerstag ändert sich eigentlich kaum was. Im Süden und in der Mitte viel Sonne, in Franken mehr Wolken bei 20 bis 27 Grad. Und am Freitag dreht der Spätsommer dann nochmal richtig auf. Fast überall strahlender Sonnenschein und heiße 24 bis 31 Grad.
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4: Schönen Vormittag, die Chantal hier aus der Arabella Bayern Verkehrszentrale mit den wichtigsten Meldungen aktuell für euch in Bayern. Einmal die A3 Nürnberg Richtung Passau zwischen Metten und dem Kreuz Deggendorf. Unfall mit mehreren Fahrzeugen. Hier ist die rechte Spur dicht. Obacht, hier laufen auch Menschen auf der Fahrbahn rum. Dann die A8 Richtung Salzburg zwischen Weyern und Irschenberg Süd. Eine ungesicherte Unfallstelle auf der mittleren Spur. Bitte gebt hier besonders Obacht. Und noch zur Bahn. Der Augsburger Hauptbahnhof ist wegen eines Polizeieinsatzes weiterhin komplett gesperrt. Es kommt immer noch zu Zugausfällen und Verspätungen. Dann habe ich noch einen Blitzer in Oberbayern, in Dachau in Richtung Günding und noch in Mittelfranken in der Ratsberger Straße in Erlangen. Gute Fahrt und alle aktuellen Staus auch immer in der kostenlosen Arabella Bayern App.
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3: Einen wunderschönen guten Morgen, Bayern. Ich habe heute eine extrem gute Nachricht für euch. Ich glaube fest daran, dass dieser September ein richtig guter Monat wird. Er hat nämlich immerhin nicht mit einem Montag angefangen. Schön, dass ihr mit dabei seid. Es ist Mittwoch, der 2. September. Und in den geht's jetzt mit Dan Hartman. Elton John ist mit dabei. Und jetzt aber erstmal Madonna mit Borderline.

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1: Frische Schäufele, kühles Kellerbier und natürlich der berühmte Coburger Rutscher. Ab morgen verwandelt sich der Marktplatz in der Festestadt in ein riesiges Open-Air-Restaurant. Beim Coburger Klößmarkt verwöhnen euch lokale Gastronomen mit ihren traditionellen Gerichten und ganz vielen kreativen Kloßkreationen. Begleitet von täglicher Live-Musik unter freiem Himmel, gefeiert wird bis Sonntag in Coburg. Und 200 Jahre Volksfest am Dutzenteich feiern. Ab Freitag steigt das Nürnberger Herbstvolksfest in Mittelfranken. Über 150 Fahrgeschäfte, Europas größte Hochseilshow und funkelnde Musikfeuerwerke erwarten euch. Los geht das Jubiläum täglich ab 14 Uhr. Der offizielle Anstich am Freitag ist dann um 17 Uhr. Noch mehr Tipps für den Rest der Woche, die findet ihr immer auf arabella-bayern.de. Einfach mal reinklicken. Und jetzt geht's mit unserem Lieblingsösterreicher hier durch den Mittwochvormittag. Das ist Falco und Emotional. 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
9: Perfektes Wetter für die Mittagspause draußen auf der Parkbank. Vor allem im Süden Bayerns erwartet euch heute ein richtig schöner Spätsommertag mit bis zu 11 Sonnenstunden am Alpenrand. Und weiter nördlich in Franken und der Oberpfalz schieben sich zwar immer wieder dichtere Wolken durch, es bleibt aber überall trocken. Und die Höchstwerte liegen zwischen 20 und 26 Grad. Der Donnerstagmorgen, der bringt uns wieder einen Mix aus Sonne im Süden und ein paar Wolken in Franken bei bis zu 27 Grad. Und auch am Freitag startet das Wochenende eigentlich schon Hochsommer. Sonne satt im ganzen Freistaat und über 30 Grad.
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10: Schönen Vormittag, die Chantal hier aus.

0: Arabella Bayern Verkehrszentrale mit den wichtigsten Meldungen aktuell für euch in Bayern. Die A3 habe ich Nürnberg Richtung Passau. Da hat es einen Unfall mit mehreren Fahrzeugen gegeben auf der rechten Spur zwischen Metten und dem Kreuz Deggendorf. Bitte fahrt hier besonders vorsichtig, es laufen auch Menschen auf der Fahrbahn rum. Dann die A94 München Richtung Passau. Da steht ein kaputtes Auto in der Ausfahrt Schwindeck. Bitte fahrt vorsichtig. Dann noch zur Bahn. Die Sperrung am Augsburger Hauptbahnhof ist nach einem Polizeieinsatz eben wieder aufgehoben worden. Bedeutet, die Züge fahren wieder. Es kommt aber immer noch zu Verspätungen und Ausfällen. Gute Weiterfahrt und alle aktuellen Staus auch immer in unserer kostenlosen Arabella Bayern App.
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Songs, die sind einfach viel größer als der Film, für den sie geschrieben wurden. 1986 kam das Filmmusical Absolute Beginners ins Kino. David Bowie hat mitgespielt und ja auch bekanntlich den Titelsong geschrieben. War an den Kinokassen ein absoluter Mega-Flop, der fast die Filmfirma ruiniert hätte. Aber Bowies Titelsong, der wurde weltweit zu einem gigantischen Riesenhit. Bis heute pure Romantik. Hier ist David Bowie auf Bayerns Musiksender mit Absolute Beginners.

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1: Ich bin Fabian Schaffer. Entwarnung am Hauptbahnhof Augsburg. Es wurde kein weiterer Sprengstoff gefunden. Nach einer Explosion am

0: UN-Generalsekretär Guterres verweist auf Hitze, Waldbrände und Überschwemmungen in diesem Sommer als Warnzeichen. Die Direktorin des Umweltprogramms Andersen fordert unter anderem einen schnelleren Ausstieg aus fossilen Energien. Am Abend hat sich bei hoher Geschwindigkeit die Tür eines gut gefüllten ICE selbstständig geöffnet. Passiert ist das auf einer Fahrt durch Unterfranken. Der Zug war mit rund 200 Kilometern pro Stunde unterwegs, von München nach Dortmund, als die Tür plötzlich aufging. Der Lokführer stoppte sofort, die 238 Reisenden blieben unversehrt. Der ICE wird nun überprüft. Tennisstar Alexander Zverev steht bei den US Open in Runde 2. Der Nummer 1 gesetzte French Open-Sieger gewann knapp in 5 Sätzen gegen Außenseiter Lorenzo Sonego aus Italien. Die Spielzeit fast 5 Stunden. Ebenfalls eine Runde weiter sind, aus deutscher Sicht, Jan-Lennart Struff und Eva Lüß.
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2: Da schmeckt's Eis am Nachmittag doch gleich doppelt so gut. Heute bekommen vor allem alle südlich der Donau jede Menge Sonne ab. Spitzenreiter sind die Alpen mit bis zu 11 Sonnenstunden. Bissel wolkiger wird's vor allem zwischendurch in Franken und der Oberpfalz, aber es bleibt überall trocken. Das Thermometer zeigt heute 20 bis 26 Grad an. Morgen am Donnerstag bleibt's freundlich und trocken bei 20 bis 27 Grad und am Freitag kommt die Hitze dann zurück nach Bayern. Landesweit sehr, sehr viel Sonne und örtlich über 30 Grad.
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3: Schönen Vormittag, die Chantal hier aus der Arabella Bayern Verkehrszentrale mit den wichtigsten Verkehrsmeldungen aktuell für euch in Bayern. Wir schauen auf die A3 Passau Richtung Nürnberg. Zwischen Passau Nord und Eicher vorm Wald auf der linken Spur ein kaputtes Auto. Hier laufen Menschen auf der Fahrbahn rum. Bitte fahrt vorsichtig. Dann die Gegenrichtung A3 Nürnberg Richtung Passau zwischen Metten und dem Kreuz Deggendorf. Hier hat's gekracht und zwar ordentlich mit gleich mehreren Autos. Die rechte Spur ist gesperrt. Auch hier laufen Personen auf der Fahrbahn rum. Bitte fahrt langsam. Und noch zur Bahn. Die Sperrung am Augsburger Hauptbahnhof. Die ist wieder aufgehoben worden nach einem Polizeieinsatz. Aber die Züge, die fahren zwar wieder, es kommt aber immer noch zu Verspätungen und Ausfallen. Bitte mehr Zeit einplanen. Gute Weiterfahrt und alle aktuellen Staus auch wie immer in der kostenlosen Arabella Bayern App.
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2: Update von meinen gesendeten Postkarten aus dem Urlaub. Ich hatte welche an meine Freunde geschickt, als ich hier in Spanien war. Ist jetzt fast 4 Wochen her, immer noch keine einzige angekommen. Ja, ich schicke nie wieder Postkarten. Nur auf unsere Musik hier ist auf jeden Fall Verlass. Jetzt gleich Donna Summer für euch mit Bad Girls, Billy Joel in der Playlist und mit Carly Simon geht's in die neue Stunde hier auf Arabella Bayern.

Wenn ihr morgens euren Kaffee trinkt, greift ihr da auch immer mal wieder zur Hafer oder zur Mandel oder zur Sojamilch? Dann passt jetzt mal auf, denn hier kommt die gute Bayern-Nachricht des Tages. Bald bekommen wir Zuwachs im Kühlregal und zwar ausgerechnet aus Bierresten. Drei junge Forscherinnen von der TU München, die haben eine Pflanzenmilch namens Tremi entwickelt. Die Basis sind die Getreidereste, die beim Brauen im Kessel zurückbleiben. Anstatt die einfach wegzukippen, entsteht daraus jetzt ein Pflanzendrink mit dreimal mehr Protein als Hafermilch und bis zu 90% weniger Wasserverbrauch bei der Herstellung. Nach über 250 Testrezepten steht jetzt das Produkt und ab Herbst startet der Verkauf im Großraum München. Nachhaltig, regional und bei uns aus Bayern. Der Hammer, oder?

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6: Spätsommerfeeling bei uns hier in Bayern. Vor allem im Süden scheint heute fleißig die Sonne. Am Alpenrand knacken wir sogar die 11-Stunden-Marke. Im Norden, in Franken und der Oberpfalz, da ziehen zwar zeitweise kompaktere Wolken durch. Regen ist aber auf jeden Fall nicht in Sicht. Und dazu gibt es angenehme 20 bis 26 Grad mit den wärmsten Werten am Inn. Morgen am Donnerstag bleibt uns das freundliche, trockene Wetter bei maximal 27 Grad erhalten. Und zum Start ins Wochenende.

0: Am Freitag gibt es dann die volle Ladung Sonne und örtlich über 30 Grad.
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2: Schönen Vormittag, die Chantal hier aus der Arabella Bayern Verkehrszentrale mit den wichtigsten Meldungen aktuell für euch in Bayern. Einmal die A3 Nürnberg Richtung Passau zwischen Metten und Deggendorf. Ein Unfall mit mehreren Fahrzeugen auf der rechten Spur. Bitte Obacht, es staut sich. Und noch die A3 Nürnberg Richtung Linz zwischen Passau Mitte und Pocking 6 Kilometer. Hier verliert ihr circa eine halbe Stunde. Noch zur Bahn, die Sperre am Augsburger Hauptbahnhof. Die ist nach einem Polizeieinsatz wieder aufgehoben worden. Bedeutet, die Züge, die fahren wieder. Es kommt aber immer noch vereinzelt zu Verspätungen. Gute Weiterfahrt und alle aktuellen Staus auch immer in unserer kostenlosen Arabella Bayern App.
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Ace of Base und Beautiful Life, 11:45 hier auf Arabella Bayern. Kostenlose Vitamine direkt vom Baum. Bei uns in Bayern läuft jetzt wieder die Aktion Gelbes Band. Ist mega cool. Seht ihr an Obstbäumen oder Sträuchern ein gelbes Band hängen, dürft ihr ganz legal und gratis Äpfel, Birnen und Co. pflücken. Die Spielregeln: nur ernten, wo ihr vom Boden aus hinkommt, nichts kaputt machen natürlich und bitte nur für den Eigenbedarf, also jetzt nicht Tonnen an Früchten pflücken. Haltet beim nächsten Spaziergang jetzt noch während der Sommerferien einfach mal die Augen offen. Ich wünsche euch einen spätsommerlichen Mittwoch und zwar mit The Police aus den 80ern.

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6: Ich bin Fabian Schaffer. Das Bundeskabinett hat eine Einkommensteuerreform auf den Weg gebracht, mit der vor allem Familien und Menschen mit kleinen und mittleren Einkommen entlastet werden sollen. Und ein neues Kita-Gesetz sieht unter anderem Sprachtests für alle Vierjährigen vor. Zoe Tassovali berichtet.
7: Losgehen soll die Steuerreform Anfang kommenden Jahres. Die volle Entlastung kommt aber später. Ab 2028 sollen viele Familien jedes Jahr insgesamt 10 Milliarden Euro weniger

0: weniger zahlen. Dafür soll die Reichensteuer bei sehr hohen Einkommen früher greifen. Bei den Kitas schaut der Bund besonders auf Einrichtungen in schwierigeren Gegenden. Sie sollen mehr Personal bekommen.
1: Positive Nachrichten für die deutsche Wirtschaft. Das Institut für Wirtschaftsforschung erwartet deutlich mehr Wachstum in den kommenden beiden Jahren. Für 2026 rechnen die Forscher mit einem Plus von 1,2

0: Später gab es erneut Sprengstoffalarm. Hier konnte die Polizei Entwarnung geben. Es kam zu Einschränkungen im Nah-, Fern- und Straßenverkehr, weil der Bahnhof zwischenzeitlich gesperrt wurde. Es gibt Neues zur Attacke auf die Strominfrastruktur gestern in Brandenburg. Auf Bildern zu sehen sind kleine selbstgebaute Raketen, die Kupferdrähte in Hochspannungsleitungen transportieren sollten. Wäre der Anschlag gelungen, wären Kurzschlüsse in einem Umspannwerk und Ausfälle in einem Kohlekraftwerk möglich gewesen. Ziel der unbekannten Täter war vermutlich ein Stromausfall.
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2: Sonnenbrille auf die Nase und ab in den Tag. Südlich der Donau lacht heute ganz, ganz oft die Sonne. Am Alpenrand werden es sogar bis zu 11 Sonnenstunden. Aus Westen her ziehen zwar so ein paar lockere Schleierwolken durch, aber es bleibt auf jeden Fall trocken. Und in Franken und der Oberpfalz hängen zeitweise noch dichtere Wolken durch. Die Temperaturen klettern trotzdem auf 20 bis 26 Grad. Morgen am Donnerstag ändert sich eigentlich kaum was. Im Süden und in der Mitte viel Sonne, in Franken mehr Wolken bei 20 bis 27 Grad. Und am Freitag dreht der Spätsommer dann nochmal richtig auf. Fast überall strahlender Sonnenschein und heiße 24 bis 31 Grad.
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3: Schönen Mittag, die Chantal hier aus der Arabella Bayern Verkehrszentrale mit den wichtigsten Meldungen aktuell für euch in Bayern. Die A3 Nürnberg Richtung Linz zwischen Passau-Mitte und dem Grenzübergang Suben 6 Kilometer Stau. Hier verliert ihr circa eine halbe Stunde. Dann die A3 Nürnberg Richtung Passau zwischen Metten und dem Kreuz Deggendorf. Hier hat's ordentlich gekracht. Mehrere Fahrzeuge sind beteiligt. Die rechte Spur ist dicht. Bitte langsam, es staut sich. Und noch die A96 München Richtung Lindau zwischen Neuravensburg und Weißensberg. Hier ist gesperrt, ein kaputtes Auto, überall liegen Reifenteile. Gute Fahrt und alle aktuellen Staus auch immer in unserer kostenlosen Arabella Bayern App.
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2: Servus Bayern, wusstet ihr eigentlich, dass wir am Mittwoch am meisten weggeschafft bekommen? Ist irgendwie auch logisch, ne? Am Montag kommen wir erst an in der Arbeitswoche. Ab Donnerstag, also ab morgen, denken wir eigentlich schon wieder permanent ins Wochenende. Also ist heute unser Powertag. Und mit der passenden Musik geht's noch viel, viel leichter. Bob Marley bringt uns gleich ein bisschen runter. Faith Hill habe ich in der Playlist. Und jetzt aber erstmal die Reibeisenstimme schlechthin. Joe Cocker mit Unchain My Heart.

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1: Viertel nach zwölf, die Hälfte vom Arbeitstag ist geschafft am Mittwoch heute. Da klopft der Halbzeithit an. Die heutige Dosis Adrenalin, die schicken wir direkt nach Mittelfranken zu Markus und seinem Werkstattteam aus Fürth. Markus hat geschrieben, ey, wir hängen gerade hier gerade über den Motoren und brauchen jetzt einen Song, der den Staub aus den Boxen bläst. Markus, Wunsch ist Befehl. Wenn dieser Beat hier einsetzt, dann seid ihr sofort wieder sowas von voller Energie. Hier kommt The Boss, Bruce Springsteen mit Born in the USA. 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
14: Perfektes Wetter für die Mittagspause draußen auf der Parkbank. Vor allem im Süden Bayerns erwartet euch heute ein richtig schöner Spätsommertag mit bis zu 11 Sonnenstunden am Alpenrand. Und weiter nördlich in Franken und der Oberpfalz schieben sich zwar immer wieder dichtere Wolken durch, es bleibt aber überall trocken. Und die Höchstwerte liegen zwischen 20 und 26 Grad. Der Donnerstagmorgen, der bringt uns wieder einen Mix aus Sonne im Süden und ein paar Wolken in Franken bei bis zu 27 Grad. Und auch am Freitag startet das Wochenende eigentlich schon Hochsommer. Sonne satt im ganzen Freistaat und über 30 Grad.
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15: Schönen Mittag, die Chantal Martin hier aus der Arabella Bayern Verkehrszentrale mit den wichtigsten Meldungen aktuell für euch in Bayern. Die A3 Nürnberg Richtung Linz zwischen Passau-Mitte und Pocking, hier verliert ihr 20 Minuten in 7 Kilometer Stau. Dann noch die A8 Stuttgart Richtung München. Bei Adelsried wird eine Ölspur weggemacht, rechte und mittlere Spur sind dicht. Und noch die A9 München Richtung Nürnberg am Dreieck Holledau. Da sind Gegenstände auf dem linken Fahrstreifen ein Kennzeichen. Gute Fahrt und alle aktuellen Staus auch immer in unserer kostenlosen Arabella Bayern App.
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Viertel vor eins hier auf Arabella Bayern. 70er, 80er und 90er. 24/7 am Tag für euch. Wusstet ihr eigentlich, wie Alison Moyets legendäres Debütalbum hieß, auf dem diese mega Ballade drauf ist, die ich gleich für euch habe? Schlicht und einfach Alf. Es hatte aber rein gar nichts mit dem haarigen Außerirdischen zu tun, sondern Alf war schlichtweg ihr eigener Punk-Spitzname aus Teenager-Tagen. Nach dem Ende von Jesu stand sie 1984 ganz alleine im Studio, hat sich komplett neu erfunden und diese Jahrhundertballade hier rausgehauen. Was für eine unglaubliche Soul-Stimme, Alison Moyet mit All Cried Out. You.

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4: Ich bin Fabian Schaffer. Das Bundeskabinett hat eine Einkommensteuerreform auf den Weg gebracht. Profitieren sollen vor allem kleine und mittlere Einkommen und Familien mit Kindern. Die Reform sieht unter anderem einen höheren Grundfreibetrag vor, ab dem überhaupt Einkommensteuer gezahlt werden muss. Erhöht werden sollen das Kindergeld und die Pauschale, mit der man berufsbedingte Ausgaben geltend macht. Russland muss nach dem gescheiterten Angriff mit einer Sprengstoffdrohne auf dem Flughafen Leipzig-Halle mit einem umfassenden neuen Sanktionspaket der EU rechnen. Das sagte die EU-Außenbeauftragte Kallas bei Beratungen der Außenminister in Irland. Philipp Detlefs berichtet.
5: Laut Kallas laufen die Vorbereitungen bereits. Betroffen sein könnten rund 1600 weitere Personen und Unternehmen mit Verbindungen zur russischen Rüstungsindustrie. Weitere könnten dazukommen. Das Sanktionspaket war schon vor dem Drohnenvorfall in Leipzig geplant. Es soll auch Russlands Krieg gegen die Ukraine weiter erschweren.
4: Bei einem ICE in Unterfranken hat sich gestern Abend während der Fahrt bei Tempo 200 eine Waggontür geöffnet. Warum ist noch unklar? Der Lokführer hat den Zug vor einem Tunnel bei Karlstadt gestoppt. Verletzt wurde niemand. Die Bahn schließt eine technische Störung aus. Die Bundespolizei ermittelt. Zum Abschluss der ersten Runde im Fußball-DFB-Pokal muss heute Abend der Titelverteidiger ran. Der FC Bayern ist bei Zweitligist Osnabrück zu Gast. Los geht's um 20.45 Uhr. Gestern ist Dortmund in Runde 2 eingezogen. Mit 5:0 setzte sich der BVB bei Oberligist HEBC Hamburg durch.

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1: Da schmeckt's Eis am Nachmittag doch gleich doppelt so gut. Heute bekommen vor allem alle südlich der Donau jede Menge Sonne ab. Spitzenreiter sind die Alpen mit bis zu 11 Sonnenstunden. Bisschen wolkiger wird

0: 70 Nürnberg Richtung Bamberg. Am Kreuz Bamberg die Überleitung zur A70 gesperrt. Bauarbeiten bis ca. 13:30 noch und die A8 Stuttgart Richtung München zwischen Zusmarshausen und Adelsried. Da braucht ihr 20 Minuten länger. Gute Fahrt und alle aktuellen Staus auch immer in der kostenlosen Arabella Bayern App.
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2: Leute, ich habe einer meiner Lieblingssongs von einer meiner Lieblingsbands für euch vorbereitet gleich. Earth, Wind and Fire mit September. Der macht einfach Sonne im Herzen bei mir. Davor aber erstmal Ten Sharp aus den 90ern mit You. Und in die neue Stunde starten wir hier auf Bayerns Musiksender mit den Fine Young Cannibals. Das ist Good Thing aus 1989. Du.

panische Sommerhitze, rein in die Metro und bäm, Schockfrostung bei gefühlten minus 10 Grad Klimaanlage. So ging es mir vor ein paar Wochen im Sommerurlaub. Das Ende vom Lied, ich lag im Urlaub mit einer fetten Erkältung flach. Wenn euch sowas im wohlverdienten Urlaub auch passiert, ist das natürlich die absolute Höchststrafe, aber lasst euch wenigstens nicht auch noch euren Urlaub klauen. Denn wer im Urlaub nachweislich krank wird, bekommt die Tage 1:1 wieder gutgeschrieben. Ganz wichtig dabei, ihr müsst sofort zum Arzt, egal ob in Bayern oder auch im Ausland, und euch die Arbeitsunfähigkeit attestieren lassen. Dann direkt beim Chef oder Chefin melden, Krankenkasse Bescheid geben und schon landen die Tage wieder auf eurem Urlaubskonto, damit ihr sie später nochmal ganz entspannt und vor allem gesund nachholen könnt. Also falls ihr gerade mit Schnupfen und Fieber im Hotel liegt, nicht ärgern, sondern rechtzeitig das Attest holen. Schöne vorletzte Sommerferienwoche hier auf Arabella Bayern.

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7: Spätsommerfeeling bei uns hier in Bayern. Vor allem im Süden scheint heute fleißig die Sonne. Am Alpenrand knacken wir sogar die 11-Stunden-Marke. Im Norden, in Franken und der Oberpfalz, da ziehen zwar zeitweise kompaktere Wolken durch, Regen ist aber auf jeden Fall nicht in Sicht. Und dazu gibt es angenehme 20 bis 26 Grad mit den wärmsten Werten am Inn. Morgen am Donnerstag bleibt uns das freundliche, trockene Wetter bei maximal 27 Grad erhalten. Und zum Start ins Wochenende, am Freitag, gibt es dann die volle Ladung Sonne und örtlich über 30 Grad.
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8: Schönen Mittag, ich bin Benjamin aus der Arabella Bayern Verkehrszentrale mit den wichtigsten Verkehrshinweisen aktuell für euch in Bayern. Da haben wir die A3 Nürnberg Richtung Linz zwischen Passau Nord und Pocking. Über eine halbe Stunde Zeitverlust, 9 Kilometer Stau. Dann die A8 Stuttgart Richtung München zwischen Zusmarshausen und Adelsried. 3 Kilometer Stau, da braucht ihr über 20 Minuten länger. Und dann noch die A92 Deckendorf Richtung München zwischen Landshut-Essenbach und Landshut-West. Da ist eine Baustelle, rechte Spur und der Standstreifen gesperrt und zwar noch bis heute. Heute 16 Uhr. Euch eine gute Fahrt und alle aktuellen Staus auch immer in der kostenlosen Arabella Bayern App.
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Jackson und Together Again, das ist der Sound der 90er, Viertel vor zwei hier auf Arabella Bayern. Gibt's mir ehrlich zu, wer von euch hat diesen Refrain in den 80ern nicht aus voller Kehle mitgesungen und hat absolut keine Ahnung gehabt, was der Text eigentlich heißt? Hinter Kyrie Eleison steckt uraltes Griechisch und heißt übersetzt schlicht Herr, erbarme dich. Die Band Mr. Mister, die hat daraus 1985 einer der epischsten Synthie-Rock-Hymnen aller Zeiten gebaut. Besser aufdrehen, mitsingen, wie immer. Hier ist Mr. Mister mit Curie.

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5: Ich bin Joshua Heise. Das Bundeskabinett hat einen Gesetzentwurf von Familienministerin Prien beschlossen. Demnach sollen bei allen Kindern spätestens mit 4 Jahren Sprach- und Entwicklungsstände erfasst werden, um sie gezielt zu fördern und den Übergang in die Grundschule zu erleichtern. Außerdem wurde die Einkommenssteuerreform auf den Weg gebracht. Sie soll vor allem Familien mit Kindern entlasten, sowie Menschen mit kleinen und mittleren Einkommen. Nach den Angriffen auf Umspannwerke ermittelt die Polizei wegen Terrorverdachts. Gestern waren mehrere raketenähnliche Gegenstände an einem Umspannwerk in Brandenburg entdeckt worden. Ihr wahrscheinlicher Zweck: Kurzschlüsse verursachen. Heute haben Unbekannte in Nordrhein-Westfalen mehrere Kraftwerksblöcke lahmgelegt. Dazu NRW-Innenminister Reul.
6: Ein Umspannwerk ist kein Schuppen und mit ein paar Kabeln drin. Ein Umspannwerk ist ein Nervenzentrum für unseren Alltag. Wer da rangeht, greift nicht irgendein Blechdach an, der greift unser Land an.
5: Hier wird wegen verfassungsfeindlicher Sabotage ermittelt. Am Augsburger Hauptbahnhof läuft der Zugverkehr wieder. Laut Polizei war in der Bahnhofstraße gegen 3.15 Uhr ein Gegenstand explodiert. Die Bild spricht von einer Handgranate. 2 Passanten wurden leicht verletzt. Später gab es erneut Sprengstoffalarm. Hier konnte die Polizei Entwarnung geben. Es kam zu Einschränkungen im Nah-, Fern- und Straßenverkehr, weil der Bahnhof zwischenzeitlich gesperrt wurde. Mit der Ehrung von Hollywood-Star George Clooney starten heute Abend die 83. Filmfestspiele in Venedig. Der 65-Jährige erhält den Goldenen Löwen für sein Lebenswerk. Die Laudatio hält seine Schauspielkollegin Laura Dern. Die beiden waren vergangenes Jahr im Film Jay Kelly zu sehen, der in Venedig Premiere feierte.
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7: Sonnenbrille auf die Nase und ab in den Tag. Südlich der Donau lacht heute ganz, ganz oft die Sonne. Am Alpenrand werden es sogar bis zu 11 Sonnenstunden. Aus Westen her ziehen zwar so ein paar lockere Schleierwolken durch, aber es bleibt auf jeden Fall trocken. Und in Franken und der Oberpfalz hängen zeitweise noch dichtere Wolken durch. Die Temperaturen klettern trotzdem auf 20 bis 26 Grad. Morgen am Donnerstag ändert sich eigentlich kaum was. Im Süden und in der Mitte viel Sonne, in Franken mehr Wolken bei 20 bis 27 Grad.

0: Und am Freitag dreht der Spätsommer dann nochmal richtig auf. Fast überall strahlender Sonnenschein und heiße 24 bis 31 Grad.
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2: Schönen Mittag. Die

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1: Servus Bayern, ich habe heute eine extrem gute Nachricht für euch. Ich glaube fest dran, dass dieser September ein richtig guter Monat wird. Er hat nämlich immerhin nicht mit einem Montag angefangen. Schön, dass ihr mit dabei seid. Es ist Mittwoch, der 2. September und durch den geht's mit Smokey. Moby habe ich in der Playlist und Supertramp bringt uns jetzt durch diesen spätsommerlichen Mittwoch mit It's Raining Again.

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1: Mit Gauklern, Schwertkämpfern und Marktwächtern auf historische Zeitreise gehen. Ab übermorgen steigt das beliebte Schlossfest in Freyung im Bayerischen Wald. Rund um Schloss Wolfstein erwarten euch da Lagerleben, Freilichttheater ist mit dabei, Feuershows, besonderes Highlight. Tickets gibt's schon ab 4 Euro und los geht's ab Freitag ab 18 Uhr. Und mitten auf einem der bekanntesten Wallfahrtsplätze Bayerns steigt ab Freitag der Altöttinger Klostermarkt in Oberbayern. Probiert's euch durch handgemachte Spezialitäten, dann gibt's natürlich Klosterbier von den Ordensgemeinschaften aus Gesamteuropa. Dazu gibt es am Samstagabend auch eine Lichterprozession. Los geht's Freitag ab 14 Uhr, Sonntag öffnen ab 13 Uhr dann auch die Geschäfte. Und was diese Woche sonst noch so ansteht, das seht ihr auf arabella-bayern.de. Jetzt erstmal Enya für euch auf Bayerns Musiksender.

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2: Perfektes Wetter für die Mittagspause draußen auf der Parkbank. Vor allem im Süden Bayerns erwartet euch heute ein richtig schöner Spätsommertag mit bis zu 11 Sonnenstunden am Alpenrand. Und weiter nördlich in Franken und der Oberpfalz schieben sich zwar immer wieder dichtere Wolken durch, es bleibt aber überall trocken. Und die Höchstwerte liegen zwischen 20 und 26 Grad. Der Donnerstagmorgen, der bringt uns wieder einen Mix aus Sonne im Süden und ein paar Wolken in Franken bei bis zu 27 Grad. Und auch am Freitag startet das Wochenende eigentlich schon Hochsommer. Sonne satt im ganzen Freistaat und über 30 Grad.
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3: Schönen Nachmittag, die Chantal hier aus der Arabella Bayern Verkehrszentrale mit den wichtigsten Meldungen aktuell für euch in Bayern. A7 Füssenreute Richtung Ulm zwischen dem Rastplatz Bad Hauserwald und Illertissen Obacht-Reifenteile auf der Fahrbahn, da ist einer liegen geblieben. Dann die A7 Würzburg Richtung Kassel zwischen Bad Brückenau und Wildflecken und Fulda Mitte, 8 Kilometer Stau, hier verliert er fast eine halbe Stunde. Und noch die A93 Weidenhof zwischen Wohnsiedl und Tiersheim Obacht in beiden Richtungen, da läuft einer auf der Autobahn rum. Gute Weiterfahrt und alle aktuellen Staus auch immer in der kostenlosen Arabella Bayern App.
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1: Schön, dass ihr wieder da seid.

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9: Ich bin Joshua Heise. Knapp einen Monat nach dem Drohnenanschlag auf den Flughafen Leipzig-Halle haben Ermittler zwei Tatverdächtige identifiziert. Nach Informationen von SZ, NDR und WDR handelt es sich um einen gebürtigen Russen mit lettischem Pass und einen Mann aus Belarus mit russischem Pass. Schon gestern hatte die Bundesregierung offiziell Russland für den Vorfall verantwortlich gemacht. Das Thema Drohnenabwehr ist heute auch Thema beim Treffen der EU-Außenminister. Elektrogeräte werden nach Zahlen des Marktforschungsunternehmens NIQ dieses Jahr wohl teurer und weniger. Grund: wegen des KI-Booms werden Produktionskapazitäten für Chips in den Ausbau von Rechenzentren verlagert. Moderne Prozessoren und schnelle Speichermodule für Smartphones oder Laptops werden so zur Mangelware. Thomas Thunfeld berichtet.
10: Modelle zum Beispiel mit größeren Speicherkapazitäten und mehr Rechenleistung als üblich werden seltener angeboten und teurer. Auch günstigere Einstiegsmodelle würden weniger angeboten, so die Marktforscher. Das gilt übrigens nicht nur für Smartphones und Laptops, sondern auch für PCs und Spielekonsolen.
9: Infolge der Angriffe auf zwei Umspannwerke laufen die Ermittlungen. In Brandenburg hatten Unbekannte gestern mehr als 12 raketenähnliche Geschosse abgefeuert. Allerdings traf nur eins sein Ziel, was laut Brandenburgs Innenminister Redmann verdammtes Glück war. Wenig später legten Unbekannte in Nordrhein-Westfalen Kabel über die Oberleitung eines weiteren Umspannwerks. Bekennerschreiben gibt es bislang nicht. Das darf eigentlich nicht passieren. Gestern Abend ist in einem ICE bei voller Fahrt eine Tür geöffnet worden, offenbar durch einen Menschen. Nachdem die Bahn einen technischen Defekt bereits ausgeschlossen hat, sucht die Bundespolizei nach dem Täter. Dazu wurden die Identitäten der rund 120 Gäste aufgenommen. Verletzt wurde bei dem Vorfall niemand, es kam aber zu erheblichen Verspätungen.
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11: Viel Sonne im Wechsel mit ein paar dichteren Wolken und vor allen Dingen in Franken und der Oberpfalz ein paar Schauer. Das ist der Mittwochnachmittag hier bei uns in Bayern. Temperaturen 20 Grad in der Rhön, 26 Grad in Niederbayern. Der Arabella Bayern Wettertrend morgen am Donnerstag. Vor allen Dingen im Alpenvorland und in Niederbayern noch ein paar dichtere Wolken. Ansonsten wieder schön sonnig. Auch in Franken noch ein paar Wolken. Tagsüber dann aber auch da Sonne bei bis zu 26 Grad.
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12: Schönen Nachmittag, die Chantal hier aus der Arabella Bayern Verkehrszentrale mit den wichtigsten Meldungen aktuell für euch in Bayern. A3 Würzburg Richtung Nürnberg zwischen Mainbrücke, Randersacker und Rottendorf, Unfall auf der linken Spur, ist Stau.

50. A7 Würzburg Richtung Kassel. Hier verliert er eine Dreiviertelstunde zwischen Bad Brückenau und Wildflecken im Fulda-Mitte 8 Kilometer. A9 Halle-Leipzig Richtung Nürnberg zwischen Markt Schorgast und dem Dreieck Bayreuth-Kulmbach. Auch hier 6 Kilometer Stau, ca. 15 Minuten. 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

großer Erfolg. David Dundas und Gene Zorn auf Arabella Bayern. Endlich wieder DFB-Pokal. Und zum Abschluss der ersten Runde geht's heute auch für den Titelverteidiger zur Sache. Die Bayern sind beim Zweitligisten Osnabrück zu Gast. Und ich sag mal so, die Rollen sind einigermaßen verteilt, oder? Zweitliga-Aufsteiger aus Osnabrück, klare Außenseiter. Wobei, wir gehen mal schlanke 48 Jahre zurück. Damals hat Osnabrück im Pokal einen Sieg gegen den FC Bayern eingefahren. Und in Erinnerung daran laufen die Osnabrücker heute in Sondertrikots auf, die eben an damals erinnern sollen. Die Bayern auf der anderen Seite sind mit einem schlanken 5:1 gegen Stuttgart in die neue Ligasaison gestartet. Und die wollen da natürlich weitermachen. Ob jetzt in Osnabrück der nächste Sieg folgt, wir werden das rausfinden. Heute Abend um 8:45. 20:45 ist Anstoß. Im ersten wird es übertragen. Tore und Ergebnis aber auch hier bei uns auf Arabella Bayern. Und es ist Jaka Khan und Ain't Nobody.

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9: Mit Chantal Martin, grüß Gott. Eine Explosion, Chaos, heute früh in der Nähe des Augsburger Hauptbahnhofs. Jetzt sind mehr Details zum Großeinsatz bekannt. Laut der Polizei war um 3:15 in einer Passage ein Gegenstand explodiert. Ob das, wie die Bild berichtet, eine Handgranate war, kann die Polizei noch nicht sagen. Zwei Menschen sind leicht verletzt worden, auch Schaufenster wurden beschädigt, unter anderem von einer Bank und einem Juwelier. Ob hier ein Zusammenhang besteht, wird aktuell geprüft. Der Bahnverkehr läuft wieder, ein später gefundener zweiter Gegenstand hatte sich als harmlos herausgestellt. Großer Schreck beim Garteln. Eine Frau hat im oberbayerischen Gauting eine riesige Patrone in ihrem Garten entdeckt. Die hinzugerufenen Polizisten haben aber nach einem Fotocheck mit dem Landeskriminalamt schnell Entwarnung geben können. Bei dem Fund handelte es sich lediglich um eine Übungsattrappe für einen Bundeswehrpanzer, komplett ohne Sprengstoff und Zünder. Wie und wann sie in den Garten gelangt ist, ist unklar. Und es geht los mit der Mission Pokalsieg für den FC Bayern. In der ersten Runde des DFB-Pokals müssen die Münchner heute auswärts ran gegen den VfL Osnabrück. Anpfiff ist 9:15, die ARD überträgt. Immer gut informiert, mehr Nachrichten für Bayern und die Welt wieder um voll.
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10: Sonne und Wolken im Mix. Die Wolken können auch mal etwas dichter sein. Und vor allen Dingen in Franken und der Oberpfalz ziehen jetzt am Nachmittag vereinzelt kleinere Schauer durch. 20 Grad in der Rhön, 26 in Niederbayern. Der Arabella Bayern Wettertrend. Morgen am Donnerstag vor allen Dingen im Alpenvorland und in Niederbayern dichtere Wolken. Ansonsten viel Sonne, Temperaturen ähnlich wie heute.
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9: Schönen Nachmittag, die Chantal hier aus der Arabella Bayern Verkehrszentrale mit den wichtigsten Meldungen aktuell für euch in Bayern. Die A6 Pilsen Richtung Nürnberg, zwischen dem Grenzübergang Weidhaus und Pleistein 2 Kilometer Stau, Zeitverlust 20 Minuten. Dann verliert ihr noch 30 Minuten zwischen Bad Brückenau, Wildflecken und Fulda Mitte auf der A7 Würzburg Richtung Kassel. Hier steht ihr 9 Kilometer im Stau. Und noch die A9 Halle Leipzig Richtung Nürnberg zwischen Markt Schorgast und dem Dreieck Bayreuth-Kulmbach staut sich auf 6 Kilometern Länge. Hier 15 Minuten mehr. Gute Weiterfahrt und alle aktuellen Staus findet ihr wie immer auch bei uns in der kostenlosen Arabella Bayern App.
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Morrissey auf Arabella Bayern am Mittwochnachmittag. Sperrige VHS-Videokassetten. Das war mal so ziemlich das Heißeste, was so technisch möglich war. Die Jungs um das Musikprojekt Trans X aus Kanada sind Anfang der 80er so dermaßen von der damals neuen Videotechnik begeistert, dass sie einen Song darüber schreiben, Living on Video. Das Kuriose ist, weil sie aus dem französischsprachigen Teil

Kanadas kommen, schreiben sie den Songtext ursprünglich nur auf Französisch. Da heißt diese Nummer Vivre sur Video. Erst später schreiben sie dann einen englischen Text. Und wer ganz genau hinhört, hört beim Gesang trotzdem den französischen Akzent ziemlich deutlich raus. Der eigentliche Star dieser Nummer ist aber Laurie Ann Gill. Sie ist Model und Background-Sängerin und nachdem sie im Video auftritt, bekommt sie Fanpost und Heiratsanträge en masse. Give me life.

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11: Ich bin Joshua Heise. Knapp einen Monat nach dem Drohnenanschlag auf den Flughafen Leipzig-Halle haben Ermittler 2 Tatverdächtige identifiziert. Nach Informationen von SZ, NDR und WDR handelt es sich um einen gebürtigen Russen mit lettischem Pass und einen Mann aus Belarus mit russischem Pass. Schon gestern hatte die Bundesregierung offiziell Russland für den Vorfall verantwortlich gemacht. Das Thema Drohnenabwehr ist heute auch Thema beim Treffen der EU-Außenminister. Elektrogeräte werden nach Zahlen des Marktforschungsunternehmens NIQ dieses Jahr wohl teurer und weniger. Grund: wegen des KI-Booms werden Produktionskapazitäten für Chips in den Ausbau von Rechenzentren verlagert. Moderne Prozessoren und schnelle Speichermodule für Smartphones oder Laptops werden so zur Mangelware. Thomas Thunfeld berichtet.
12: Modelle zum Beispiel mit größeren Speicherkapazitäten und mehr Rechenleistung als üblich werden seltener angeboten und teurer. Auch günstigere Einstiegsmodelle würden weniger angeboten, so die Marktforscher. Das gilt übrigens nicht nur für Smartphones und Laptops, sondern auch für PCs und Spielekonsolen.
11: Infolge der Angriffe auf 2 Umspannwerke laufen die Ermittlungen. In Brandenburg hatten Unbekannte gestern mehr als 12 raketenähnliche Geschosse abgefeuert. Allerdings traf nur 1 sein Ziel, was laut Brandenburgs Innenminister Redmann verdammtes Glück war. Wenig später legten Unbekannte in Nordrhein-Westfalen Kabel über die Oberleitung eines weiteren Umspannwerks. Bekennerschreiben gibt es bislang nicht. Das darf eigentlich nicht passieren. Gestern Abend ist in einem ICE bei voller Fahrt eine Tür geöffnet worden, offenbar durch einen Menschen. Nachdem die Bahn einen technischen Defekt bereits ausgeschlossen hat, sucht die Bundespolizei nach dem Täter. Dazu wurden die Identitäten der rund 120 Gäste aufgenommen. Verletzt wurde bei dem Vorfall niemand, es kam aber zu erheblichen Verspätungen.
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13: Falls ihr in Franken und der Oberpfalz unterwegs seid, dann kann es jetzt am Nachmittag und so Richtung Abend kurz mal schauern. Ansonsten bleibt's beim freundlichen Sonne-Wolken-Mix, wobei die Wolken teilweise schon mal auch etwas dichter unterwegs sind. 20 bis 26 Grad. Der Arabella Bayern Wettertrend morgen am Donnerstag, vor allen Dingen im Alpenvorland und in Niederbayern. Erstmal noch so ein paar dichtere Wolken. Ansonsten scheint schön die Sonne. Am Vormittag kommen auch in Franken ein paar kompakte Wolken auf, aber es bleibt trocken bei ähnlichen Temperaturen wie heute.
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14: Schönen Feierabend, die Chantal Martin aus der Arabella Bayern Verkehrszentrale mit den wichtigsten Meldungen aktuell für euch in Bayern hier. Die A3 Würzburg Richtung Frankfurt zwischen Rohrbrunn und Weibersbrunn, Gefahr durch eine ungesicherte Unfallstelle. Bitte fahrt vorsichtig und bildet vor allem eine Gasse für die Rettungsfahrzeuge. Dann auch die A3 Passau Richtung Linz zwischen Passau Süd und Pocking. 5 Kilometer Stau, Zeitverlust 20 Minuten. Und noch die A7 Würzburg Richtung Fulda zwischen Bad Brückenau und Wildflecken und dem Fuldaer Dreieck 10 Kilometer. Stop and go, 25 Minuten mehr, gutes Durchhalten und vor allem eine gute Weiterfahrt. Alle aktuellen Staus findet ihr wie immer auch bei uns in der kostenlosen Arabella Bayern App.
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13: Es dürfte wahrscheinlich das schönste Filmfestival mit der tollsten Kulisse überhaupt sein. Das 5

Seen Film Festival. Was das so besonders macht, darüber müssen wir unbedingt reden. Direkt nach Queen, Killer Queen, nach Salt and Pepper, Let's Talk About Sex und los geht's mit Starship, Nothing's Gonna Stop Us Now.

am Seeufer. Exklusive Deutschland-Premieren, stilvolle Partys auf dem Filmdampfer. Ab morgen feiert das renommierte Fünf-Seen-Filmfestival in Oberbayern sein großes 20-jähriges Jubiläum. Über 150 der besten europäischen Spielfilme und Doku-Highlights gibt's in Starnberg, Gauting, Seefeld und Wessling auf den Leinwänden zu sehen. Bis zum 13. September läuft das Festival. Tickets für das komplette Programm gibt's online. Und fränkische Festzeltstimmung gibt's ab Freitag bei der traditionellen Kirchweih in Hirschheid in Oberfranken. Los geht's um 18 Uhr mit dem Festzug von der Kirche St. Vitus zum Festplatz und dem offiziellen Anstich im Zelt. Und danach heißt es dann ein ganzes Wochenende lang Party und den Abschluss macht dann das große Feuerwerk am Kanal am Montagabend. Was sonst noch los ist diese Woche und am Wochenende zum Beispiel, nachklicken auf arabella-bayern.de oder die kostenlose Arabella Bayern App checken. Und das ist Elton John, I'm Still Standing auf Bayerns Musiksender. 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
9: Mit Chantal Martin, grüß Gott. Großeinsatz nach einer Explosion nahe dem Augsburger Hauptbahnhof. In einer Einkaufspassage ist in der Nacht gegen 15:45 ein Sprengkörper detoniert. Zwei Passanten sind dabei verletzt und mehrere Fassaden beschädigt worden. Die Polizei prüft jetzt

0: einen Zusammenhang zu einem Juwelier oder einer Bank vor Ort. Der Bahnhof war am Vormittag wegen eines zweiten verdächtigen Funds zeitweise geräumt worden. Der hat sich dann aber als harmlos rausgestellt. Zwei Menschen sterben, gestern in einem Haus in Geretsried in Oberbayern. Aber warum? Das ermittelt gerade die Kripo. Sie hat jetzt einen 19-Jährigen festgenommen. Er soll der Enkel bzw. der Sohn der beiden Getöteten sein. Gegen ihn ist Haftbefehl wegen Totschlags erlassen worden. Die Ermittler suchen weiter Zeugen. Und Alarm in Neu-Ulm wegen einer Fliegerbombe aus dem Zweiten Weltkrieg. Bei Arbeiten im Naherholungsgebiet Pfularit ist ein gut 130 Kilo schwerer Blindgänger entdeckt worden. Morgen um 14 Uhr soll er entschärft werden. Ab 10 wird das Gebiet rundherum evakuiert. Auch die Bahnstrecke Ulm-Augsburg ist betroffen. Die B10 bleibt dagegen frei. 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Mehr Nachrichten für Bayern und die Welt wieder um voll.
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2: Bräunlicher Sonne-Wolken-Mix fast überall bei uns in Bayern. Nur in Franken und der Oberpfalz sind die Wolken etwas dichter. Und da kann es jetzt am Nachmittag und am Abend mal kurz schauern. Ansonsten Temperaturen im Okay-Bereich. 20 Grad in der Rhön bis 26 in Niederbayern. Der Arabella Bayern-Wettertrend morgen am Donnerstag vor allen Dingen im Süden. Alpenvorland, Niederbayern ein paar dichtere Wolken. Die verzupfen sich. Ansonsten recht viel Sonne bei ähnlichen Temperaturen wie heute.
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0: Schönen Feierabend, die Chantal hier aus der Arabella Bayern Verkehrszentrale mit den wichtigsten Meldungen aktuell für euch in Bayern. Die A3 Frankfurt Richtung Würzburg zwischen Stockstadt und Goldbach, 7 Kilometer Stau, 20 Minuten mehr. Dann noch die A7 Würzburg Richtung Fulda zwischen Bad Brückenau-Volkers und Fulda-Dreieck, 6 Kilometer Stau, ihr verliert 25 Minuten. Und noch die A9 München Richtung Nürnberg zwischen Manching und Ingolstadt-Ost, 4 Kilometer, hier sind es glatte 40 Minuten. 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

Truly Madly Deeply, Savage Garden. Der eine spielt ursprünglich in einer Band in Australien, Red Edge heißt die, und sucht einen neuen Sänger für die Band. Und der andere ist eigentlich Kindergärtner, kommt zum Vorsingen und wird glatt genommen. Und so finden Daniel Jones und Darren Hayes zusammen, verlassen die Band recht schnell, machen sich als Duo selbstständig. 4 Jahre lang feiern sie große Erfolge, aber halt auch Dauerstress. Und irgendwann knallt es dann. Und nach einer Welttournee löst sich dieses Duo dann 2001 auf, weil Daniel Jones die Nase voll hat vom Berühmtsein. Was aber bleibt, sind die großartigen Songs, wie eben Truly.

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2: Ich bin Joshua Heise. Knapp einen Monat nach dem Drohnenanschlag auf den Flughafen Leipzig-Halle haben Ermittler zwei Tatverdächtige identifiziert. Nach Informationen von SZ, NDR und WDR handelt es sich um einen gebürtigen Russen mit lettischem Pass und einen Mann aus Belarus mit russischem Pass. Schon gestern hatte die Bundesregierung offiziell Russland für den Vorfall verantwortlich gemacht. Das Thema Drohnenabwehr ist heute auch Thema beim Treffen der EU-Außenminister. Elektrogeräte werden nach Zahlen des Marktforschungsunternehmens NIQ dieses Jahr wohl teurer und weniger. Grund: wegen des KI-Booms werden Produktionskapazitäten für Chips in den Ausbau von Rechenzentren verlagert. Moderne Prozessoren und schnelle Speichermodule für Smartphones oder Laptops werden so zur Mangelware. Thomas Thunfeld berichtet.
3: Modelle zum Beispiel mit größeren Speicherkapazitäten und mehr Rechenleistung als üblich werden seltener angeboten und teurer. Auch günstigere Einstiegsmodelle würden weniger angeboten, so die Marktforscher. Das gilt übrigens nicht nur für Smartphones und Laptops, sondern auch für PCs und Spielekonsolen.
2: Infolge der Angriffe auf zwei Umspannwerke laufen die Ermittlungen. In Brandenburg hatten Unbekannte gestern mehr als 12 raketenähnliche Geschosse abgefeuert. Allerdings traf nur eins sein Ziel, was laut Brandenburgs Innenminister Redmann verdammtes Glück war. Wenig später legten Unbekannte in Nordrhein-Westfalen Kabel über die Oberleitung eines weiteren Umspannwerks. Bekennerschreiben gibt es bislang nicht. Das darf eigentlich nicht passieren. Gestern Abend ist in einem ICE bei voller Fahrt eine Tür geöffnet worden, offenbar durch einen Menschen. Nachdem die Bahn einen technischen Defekt bereits ausgeschlossen hat, sucht die Bundespolizei nach dem Täter. Dazu wurden die Identitäten der rund 120 Gäste aufgenommen. Verletzt wurde bei dem Vorfall niemand, es kam aber zu erheblichen Verspätungen.
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4: Viel Sonne im Wechsel mit ein paar dichteren Wolken und vor allen Dingen in Franken und der Oberpfalz ein paar Schauer. Das ist der Mittwochnachmittag hier bei uns in Bayern. Temperaturen 20 Grad in der Rhön, 26 Grad in Niederbayern. Der Arabella Bayern Wettertrend morgen am Donnerstag. Vor allen Dingen im Alpenvorland und in Niederbayern noch ein paar dichtere Wolken. Ansonsten wieder schön sonnig. Auch in Franken noch ein paar Wolken. Tagsüber dann aber auch da Sonne bei bis zu 26 Grad.
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5: Schönen Feierabend, die Chantal hier aus der Arabella Bayern Verkehrszentrale mit den wichtigsten Meldungen aktuell für euch in Bayern. Die A7 Würzburg Richtung Kassel zwischen Bad Brückenau, Volgers und Fulda Mitte, 9 Kilometer Stau, 30 Minuten mehr gutes Durchhalten. Die A9 München Richtung Nürnberg zwischen Manching und Ingolstadt Ost, 5 Kilometer, hier verliert ihr 25 Minuten. Und dann noch Blockabfertigungen, circa 2 Stunden lang A93 Tunnel Prüfening, Regensburg Richtung Holledau. 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
4: Der Mittwochnachmittag auf Arabella Bayern. Schon die kleinste Abwechslung tut uns gut, sagen Forscher. Zum Beispiel ein leicht anderer Weg zur Kaffeemaschine. Oder ein neuer Blick, ein kurzes Gespräch, die Zahnbürste mal andersrum halten. Sowas macht den Kopf frei und verbessert die Stimmung. Jetzt wollte ich gerade Bob Marley und Buffalo Soldier als dritten Song spielen. Aber wisst ihr was? Ich spiele ihn jetzt als ersten. Eine

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1: Wir fahren am Wochenende für ein paar Tage nach Frankreich in den Urlaub, schreibt Celine aus Amberg in der Oberpfalz über arabella-bayern.de. Oh la la, trainieren, ne? Viel Spaß euch. Und so allmählich fängt Celine offenbar an, die Sachen zusammenzupacken. Jedenfalls schreibt sie, dass sie und ihr Mann gerade gewitzelt hätten, dass es doch da einen Song gibt. To France. Den würden sie gerne hören. Na, dann spielen wir den doch, oder? Bon voyage. Und hier ist Mike Oldfield und Maggie Reilly mit To France.

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9: Mit Chantal Martin, grüß Gott. Eine Explosion, Chaos, heute früh in der Nähe des Augsburger Hauptbahnhofs. Jetzt sind mehr Details zum Großeinsatz bekannt. Laut der Polizei war um 3:15 in einer Passage ein Gegenstand explodiert. Ob das, wie die Bild berichtet, eine Handgranate war, kann die Polizei noch nicht sagen. 2 Menschen sind leicht verletzt worden, auch Schaufenster wurden beschädigt, unter anderem von einer Bank und einem Juwelier. Ob hier ein Zusammenhang besteht, wird aktuell geprüft. Der Bahnverkehr läuft wieder, ein später gefundener 2. Gegenstand hatte sich als harmlos herausgestellt. Großer Schreck beim Garteln. Eine Frau hat im oberbayerischen Gauting eine riesige Patrone in ihrem Garten entdeckt. Die hinzugerufenen Polizisten haben aber nach einem Fotocheck mit dem Landeskriminalamt schnell Entwarnung geben können. Bei dem Fund handelte es sich lediglich um eine Übungsattrappe für einen Bundeswehrpanzer, komplett ohne Sprengstoff und Zünder. Wie und wann sie in den Garten gelangt ist, ist unklar. Und es geht los mit der Mission Pokalsieg für den FC Bayern. In der ersten Runde des DFB-Pokals müssen die Münchner heute auswärts ran gegen den VfL Osnabrück. Anpfiff ist 9:15, die ARD überträgt. 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
1: Sonne und Wolken im Mix. Die Wolken können auch mal etwas dichter sein. Und vor allen Dingen in Franken und der Oberpfalz ziehen jetzt am Nachmittag vereinzelt kleinere Schauer durch. 20 Grad in der Rhön, 26 in Niederbayern. Der Arabella Bayern Wettertrend. Morgen am Donnerstag vor allen Dingen im Alpenvorland und in Niederbayern dichtere Wolken. Ansonsten viel Sonne, Temperaturen ähnlich wie heute.
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2: Schönen Feierabend, die Chantal hier aus der Arabella Bayern Verkehrszentrale mit den wichtigsten Meldungen aktuell für euch in Bayern. A7 Würzburg Richtung Kassel zwischen Bad Brückenau, Volkers und Fulda Mitte. 8 Kilometer Stau, ihr verliert hier fast 40 Minuten. Dann Blockabfertigung, noch circa bis 19 Uhr im Tunnel Prüfening auf der A93 Regensburg Richtung Holledau. Und die A96 habe ich noch Lindau Richtung München zwischen Gilching und Germering Süd hat's gekracht. Da braucht ihr circa eine halbe Stunde mehr. Gute Fahrt und alle aktuellen Staus auch immer in der kostenlosen Arabella Bayern App.
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7: Ich bin Joshua Heise. Das Bundeskabinett hat das neue Kita-Gesetz von Familienministerin Prien gebilligt. Dadurch sollen Vierjährige künftig bundesweit einheitlich auf Sprache und Entwicklung getestet werden. Bis 2034 will der Bund dafür 9,25 Milliarden Euro ausgeben. Soita Sobali berichtet.
8: Prien sagt, noch immer entscheidet das Elternhaus viel zu stark darüber, welche Chancen ein Kind später hat. Genau deshalb will sie schon vor der Schule ansetzen. Sozialverbände finden die Pläne natürlich gut. Die Grünen kritisieren allerdings die Finanzierung. Sie rechnen vor, dass der Bund künftig deutlich weniger Geld pro Jahr für frühkindliche Bildung bereitstellt.
7: Weiter hat das Kabinett den Gesetzentwurf von Finanzminister Klingbeil zur Einkommenssteuerreform auf den Weg gebracht. Durch die

0: Reform sollen der Grundfreibetrag, das Kindergeld und auch der Spitzensteuersatz angehoben werden. So könnten Familien mit Kindern um jährlich 600 Euro entlastet werden. Der Gesetzentwurf muss noch durch Bundestag und Bundesrat. Nach dem Drohnenanschlagsversuch auf dem Flughafen Leipzig-Halle droht Russland ein umfassendes neues EU-Sanktionspaket. Laut EU-Außenbeauftragter Kallas soll es rund 1600 weitere Personen und Unternehmen mit Verbindungen zum russischen Militärkomplex treffen. Die Bundesregierung macht Russland für den Anschlagsversuch verantwortlich und hat bereits eigene Strafmaßnahmen angekündigt. Moskau spricht von Beweisfälschung und will Gegenmaßnahmen einleiten. In Höchstadt im Fichtelgebirge müssen Anwohner ihr Leitungswasser abkochen. Bei einer Routinekontrolle hat das Landratsamt Wunsiedel Keime in der zentralen Wasserversorgung entdeckt. Betroffen sind alle Bewohner der Versorgungsgebiete Höchstadt und Hofmühle. Das Gesundheitsamt will Bescheid geben, sobald das Abkochen nicht mehr nötig ist.
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2: Falls ihr in Franken und der Oberpfalz unterwegs seid, dann kann es jetzt am Nachmittag und so Richtung Abend kurz mal schauern. Ansonsten bleibt's beim freundlichen Sonne-Wolken-Mix, wobei die Wolken teilweise schon mal auch etwas dichter unterwegs sind. 20 bis 26 Grad. Der Arabella Bayern Wettertrend morgen am Donnerstag, vor allen Dingen im Alpenvorland und in Niederbayern. Erstmal noch so ein paar dichtere Wolken, ansonsten scheint schön die Sonne. Am Vormittag kommen auch in Franken ein paar kompaktere Wolken auf, aber es bleibt trocken bei ähnlichen Temperaturen wie heute.
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3: Schönen Feierabend, die Chantal hier aus der Arabella Bayern Verkehrszentrale mit den drei wichtigsten Meldungen aktuell für euch in Bayern. Das ist einmal die A7 Würzburg Richtung Kassel. Zwischen Bad Brückenau, Volkers und Fulda Mitte verliert ihr aktuell fast eine halbe Stunde 8 Kilometer Stau hier. Dann die A3 Frankfurt Richtung Würzburg zwischen Stockstadt und Goldbach 7 Kilometer, mehr als eine Stunde Zeitverlust, gutes Durchhalten. Und noch eine Blockabfertigung habe ich für euch im Tunnel Prüfening auf der A93 Regensburg Richtung Holledau, dauert noch bis circa 19 Uhr. Gute Weiterfahrt und alle aktuellen Staus haben wir natürlich auch immer in unserer kostenlosen Arabella Bayern App.
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2: Eine Komödie, die nicht nur Komödie sein will, sondern auch menschlich und herzlich und herzzerreißend. All das gibt's in Das gewisse Etwas. Neu in unseren bayerischen Kinos. Lohnt sich's? Ja, nein, vielleicht. Gleich wisst ihr's nach CCR, nach Extreme und nach Kajagoogoo Too Shy.

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1: Eine Komödie, die nicht nur lustig sein will, sondern auch ziemlich viel Herz mitbringt. Ja, das gibt's neu diese Woche in unseren bayerischen Kinos. Die deutsche Komödie Das gewisse Etwas erzählt von zwei Ganoven, die auf ihrer Flucht ausgerechnet in einer ganz besonderen Reisegruppe landen. Sebastian Will aus der Arabella Bayern Kinoredaktion hat den Film vorab schon gesehen.
2: Der Film startet erstmal wie eine klassische Gaunerkomödie. Alex und sein Vater Carlo wollen einen Juwelenraub durchziehen, aber alles geht schief und plötzlich sind beide auf der Flucht vor der Polizei.
3: Los, kommst du jetzt?
4: Die Karre ist weg.
3: Natürlich ist die Karre weg, du hast auf dem Behindertenparkplatz geparkt.
2: Und dabei stolpern sie in eine Reisegruppe mit jungen Menschen mit Beeinträchtigung.
5: Wer will in Urlaub?
2: Und durch eine Verwechslung sind sie plötzlich mit an Bord.
6: Dabei ein Aufzugleister.
5: Otto?
7: Ich bin Polly. Wir haben dich schon erwartet.
4: Ja, komm, Otto.
5: Das ist Otto. Sagt alle Hallo zu Otto.
8: Hallo.
9: Was ist jetzt der Plan?
4: Guck sie dir an und mach die nach.
9: Auf gar keinen Fall.
4: Halt die Klappe und tu so wie die.
2: Ja, und so taucht das Vater-Sohn-Gauner-Duo erstmal in dieser Reisegruppe ab. Aber irgendwann werden die Leute misstrauisch.
10: Du bist nicht behindert.
11: Ich bin super behindert. Schon als ich ein Kind war.
10: Ich glaub dir kein Wort.
11: Ja, ich hab was Dummes gemacht und ich muss mich hier ein paar Tage verstecken.
2: Es wird spannend. Der Film Das gewisse Etwas lebt von diesem Mix aus Chaos, Situationskomik und ganz viel Wärme.
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7: Mit Chantal Martin, grüß Gott. Großeinsatz nach einer Explosion nahe dem Augsburger Hauptbahnhof. In einer Einkaufspassage ist in der Nacht gegen 14:45 ein Sprengkörper detoniert. Zwei Passanten sind dabei verletzt und mehrere Fassaden beschädigt worden. Die Polizei prüft jetzt einen Zusammenhang zu einem Juwelier oder einer Bank vor Ort. Der Bahnhof war am Vormittag wegen eines zweiten verdächtigen Funds zeitweise geräumt worden. Der hat sich dann aber als harmlos rausgestellt. Zwei Menschen sterben, gestern in einem Haus in Geretsried in Oberbayern. Aber warum? Das ermittelt gerade die Kripo. Sie hat jetzt einen 19-Jährigen festgenommen. Er soll der Enkel bzw. der Sohn der beiden Getöteten sein. Gegen ihn ist Haftbefehl wegen Totschlags erlassen worden. Die Ermittler suchen weiter Zeugen. Und Alarm in Neu-Ulm wegen einer Fliegerbombe aus dem Zweiten Weltkrieg. Bei Arbeiten im Naherholungsgebiet Pfulleried ist ein gut 130 Kilo schwerer Blindgänger entdeckt worden. Morgen um 14 Uhr soll er entschärft werden. Ab 10 wird das Gebiet rundherum evakuiert. Auch die Bahnstrecke Ulm-Augsburg ist betroffen. Die B10 bleibt dagegen frei. 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Mehr Nachrichten für Bayern und die Welt wieder um voll.
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8: Bräunlicher Sonne-Wolken-Mix fast überall bei uns in Bayern. Nur in Franken und der Oberpfalz sind die Wolken etwas dichter. Und da kann es jetzt am Nachmittag und am Abend mal kurz schauern. Ansonsten Temperaturen im Okay-Bereich. 20 Grad in der Rhön bis 26 in Niederbayern. Der Arabella Bayern Wettertrend. Morgen am Donnerstag vor allen Dingen im Süden, Alpenvorland, Niederbayern ein paar dichtere Wolken. Die verzupfen sich. Ansonsten recht viel Sonne bei ähnlichen Temperaturen wie heute.
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7: Schönen Feierabend.

0: Die Chantal hier aus der Arabella Bayern Verkehrszentrale mit den drei wichtigsten Meldungen aktuell für euch in Bayern. Die A3 Frankfurt Richtung Würzburg zwischen dem Seligenstädter Dreieck und Aschaffenburg Ost. 6 Kilometer Stau, Nerven behalten, hier braucht ihr fast eine Stunde mehr. Dann die A3 Linz Richtung Passau zwischen Pocking und Passau Süd. 5 Kilometer Stau, hier Minimum eine halbe Stunde einplanen. Und noch die A7 Würzburg Richtung Kassel zwischen Bad Brückenau, Volkers und Fulda Mitte. 6 Kilometer, hier Minimum 20 Minuten mehr. Gutes Durchhalten, gute Weiterfahrt. 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

The Backstreet Boys auf Arabella Bayern. Schönen Mittwochabend wünsche ich euch. The only way is up. Es gibt nur einen Weg und zwar nach oben. Das gilt jedenfalls beim Deutschland-Ticket in Sachen Preis. Vorbei die Zeiten, als das Ding 49 Euro gekostet hat. Aktuell sind wir bei 63 Euro und im kommenden Jahr wird's womöglich nochmal teurer. Neue Berechnungen sagen jetzt, es geht auf die 67 Euro pro Monat zu. Berechnet wird das Ganze mit einer Art Formel, also was kosten Personal und Energie und Infrastruktur bei Bus und Bahn und wie viele von uns haben dieses Ticket überhaupt. Das heißt natürlich, je mehr Menschen Bus und Bahn fahren, desto günstiger bleibt es für alle. Wenn weniger fahren, wird es für die anderen teurer. Falls euch also demnächst mal jemand in der vollgestopften Bahn auf den Fuß steigt, nicht ärgern, einfach freundlich anlächeln und denken, danke, dass wir gerade gemeinsam den Ticketpreis für 2027 drücken. Auch schön, oder? 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Ich bin Uli Florl, wünsche euch einen schönen Mittwochabend und hier ist Bruce Springsteen und Hungry Heart. 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
3: Ich bin Joshua Heise. Das Bundeskabinett hat das neue Kita-Gesetz von Familienministerin Prien gebilligt. Dadurch sollen Vierjährige künftig bundesweit einheitlich auf Sprache und Entwicklung getestet werden. Bis 2034 will der Bund dafür 9,25 Milliarden Euro ausgeben. Zoe Tassovali berichtet.
4: Prien sagt, noch immer entscheidet das Elternhaus viel zu stark darüber, welche Chancen ein Kind später hat. Genau deshalb will sie schon vor der Schule ansetzen. Sozialverbände finden die Pläne natürlich gut. Die Grünen kritisieren allerdings die Finanzierung. Sie rechnen vor, dass der Bund künftig deutlich weniger Geld pro Jahr für frühkindliche Bildung bereitstellt.
3: Weiter hat das Kabinett den Gesetzentwurf von Finanzminister Klingbeil zur Einkommenssteuerreform auf den Weg gebracht. Durch die Reform sollen der Grundfreibetrag, das Kindergeld

0: und auch der Spitzensteuersatz angehoben werden. So könnten Familien mit Kindern um jährlich 600 Euro entlastet werden. Der Gesetzentwurf muss noch durch Bundestag und Bundesrat. Nach dem Drohnenanschlagsversuch auf dem Flughafen Leipzig-Halle droht Russland ein umfassendes neues EU-Sanktionspaket. Laut EU-Außenbeauftragter Kallas soll es rund 1600 weitere Personen und Unternehmen mit Verbindungen zum russischen Militärkomplex treffen. Die Bundesregierung macht Russland für den Anschlagsversuch verantwortlich und hat bereits eigene Strafmaßnahmen angekündigt. Moskau spricht von Beweisfälschung und will Gegenmaßnahmen einleiten. In Höchstadt im Fichtelgebirge müssen Anwohner ihr Leitungswasser abkochen. Bei einer Routinekontrolle hat das Landratsamt Wunsiedel Keime in der zentralen Wasserversorgung entdeckt. Betroffen sind alle Bewohner der Versorgungsgebiete Höchstadt und Hofmühle. Das Gesundheitsamt will Bescheid geben, sobald das Abkochen nicht mehr nötig ist.
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2: Jogginghose an, Snack bereitgestellt und jetzt bloß keinen Finger mehr krumm machen. Ihr habt euch den Feierabend heute aber sowas von verdient. In der Nacht hängen anfangs noch so ein paar dichtere Wolken über Bayern, besonders im Südosten. Kann's auch mal kurz tröpfeln. Nach Mitternacht lockert es aber von Westen her schön auf und es bleibt trocken. Tiefstwerte liegen zwischen 9 und 15 Grad. Morgen starten wir dann im Alpenvorland und in Niederbayern noch mit Wolkenresten. Sonst scheint aber direkt die Sonne. Tagsüber ziehen von Franken her ein paar Wolken nach Süden durch. Dazu weht ein Wind bei 20 bis 26 Grad, sehr, sehr schön warm. Und der Freitag, der wird ein einziger Sommertraum. Sonne satt und bis zu 30 Grad.
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2: Guten Abend, Bayern. Es ist kurz nach 7, Feierabend, Kopf aus und Radio an. Ich bin Cora Weidner und ich wünsche euch einen entspannten Abend. Wir starten mit geballter Hit-Power. Us 3 habe ich in der Playlist. Queen mit Don't Stop Me Now gleich nach den Pet Shop Boys und Heart. Um kurz nach 7 hier auf Bayerns Musiksender.

Wenn ihr morgens euren Kaffee trinkt, greift ihr da auch immer mal wieder zur Hafer oder zur Mandel oder zur Sojamilch? Dann passt jetzt mal auf, denn hier kommt die gute Bayern-Nachricht des Tages. Bald bekommen wir Zuwachs im Kühlregal und zwar ausgerechnet aus Bierresten. Drei junge Forscherinnen von der TU München, die haben eine Pflanzenmilch namens Tremi entwickelt. Die Basis sind die Getreidereste, die beim Brauen im Kessel zurückbleiben. Anstatt die einfach wegzukippen, entsteht daraus jetzt ein Pflanzendrink mit dreimal mehr Protein als Hafermilch und bis zu 90% weniger Wasserverbrauch bei der Herstellung. Nach über 250 Testrezepten steht jetzt das Produkt und ab Herbst startet der Verkauf im Großraum München. Nachhaltig, regional und bei uns aus Bayern. Der Hammer, oder?

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2: Fenster auf Durchzug und heute Nacht mal wieder tiefenentspannt durchschlafen, ohne dass die Bettdecke festklebt. Die Nacht zum Donnerstag, die startet bei uns mit einigen Wolken. Vor allem im Südosten gibt es vereinzelt so ein paar Tröpfchen. Ab Mitternacht verziehen sich die Wolken aber immer mehr und es kühlt ab auf 9 bis 15 Grad. Am Donnerstagmorgen gibt es im Süden anfangs noch so ein paar Wolkenfelder. Ansonsten holt uns gleich die Sonne ab. Ab Mittag schieben sich von Franken aus Wolken Richtung Süden bei frischem Wind zwischen 20 bis 26 Grad. Aber ab Freitag, da dreht der Sommer noch mal richtig auf. Überall viel Sonne und über 30 Grad.
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0: When I walk on stage, there's such a feeling of faces looking back at me with love and admiration.
1: Wenn Tina Turner auf die Bühne kam, merkte sie, dass die Menschen sie lieben.
0: I care about myself because of my audience. And most of all because of myself.
1: Sie hatte ein hartes Leben, meisterte es und wurde ein Superstar.
0: I'm as big as Madonna in Europe. I'm as big as in some places the Rolling Stones. We don't need another
1: hero. Hier ist Tina Turner mit I Don't Wanna Fight auf Arabella Bayern, Bayerns Musiksender.

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2: Ich bin Joshua Heise. Das Bundeskabinett hat das neue Kita-Gesetz von Familienministerin Prien gebilligt. Dadurch sollen Vierjährige künftig bundesweit einheitlich auf Sprache und Entwicklung getestet werden. Bis 2034 will der Bund dafür 9,25 Milliarden Euro ausgeben. Zoe Tassovali berichtet.
3: Prien sagt, noch immer entscheidet das Elternhaus viel zu stark darüber, welche Chancen ein Kind später hat. Genau deshalb will sie schon vor der Schule ansetzen. Sozialverbände finden die Pläne natürlich gut. Die Grünen kritisieren allerdings die Finanzierung. Sie rechnen vor, dass der Bund künftig deutlich weniger Geld pro Jahr für frühkindliche Bildung bereitstellt.
2: Weiter hat das Kabinett den Gesetzentwurf von Finanzminister Klingbeil zur Einkommenssteuerreform auf den Weg gebracht. Durch die Reform sollen der Grundfreibetrag, das Kindergeld und auch der Spitzensteuersatz angehoben werden. So könnten Familien mit Kindern um jährlich 600 Euro entlastet werden. Der Gesetzentwurf muss noch durch Bundestag und Bundesrat. Nach dem Drohnenanschlagsversuch auf dem Flughafen Leipzig-Halle droht Russland ein umfassendes neues EU-Sanktionspaket. Laut EU-Außenbeauftragter Kallas soll es rund 1600 weitere Personen und Unternehmen mit Verbindungen zum russischen Militärkomplex treffen. Die Bundesregierung macht Russland für den Anschlagsversuch verantwortlich und hat bereits eigene Strafmaßnahmen angekündigt. Moskau spricht von Beweisfälschung und will Gegenmaßnahmen einleiten. In Höchstadt im Fichtelgebirge müssen Anwohner ihr Leitungswasser abkochen. Bei einer Routinekontrolle hat das Landratsamt Wunsiedel Keime in der zentralen Wasserversorgung entdeckt. Betroffen sind alle Bewohner der Versorgungsgebiete Höchstadt und Hofmühle. Das Gesundheitsamt will Bescheid geben, sobald das Abkochen nicht mehr nötig ist.
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0: In der Arbeitswoche ist geschafft und das Wochenende blinzelt quasi schon um die Ecke. Das Wetter für die Nacht. Zunächst überwiegen die Wolken und im Südosten Bayerns kann es auch noch leicht regnen. In der zweiten Nachthälfte wird es aber überall trocken bei 9 bis 15 Grad. Morgen am Donnerstag starten wir meistens sonnig in den Tag. Nur ganz im Süden hängen noch so ein paar einzelne Wolken rum. Und dann im Tagesverlauf ziehen auch ein paar von Franken her Richtung Süden. Es wird aber trotzdem schön warm, 20 bis 26 Grad. Zum Wochenende wird es heiß. Der Freitag, der bringt uns viel Sonnenschein und über 30 Grad.
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0: Willkommen in der 8 Uhr Stunde bei Arabella Bayern. Ich bin Cora Weidner. Schön, dass ihr mit dabei seid. Jetzt wird auf jeden Fall aufgedreht. Wir starten in den Mittwochabend mit drei richtigen Bangern. Steve Winwood ist mit dabei. Dann habe ich Steel Pulse für euch. Brown Eyed Girl und Joe Cocker bringt uns in den Mittwochabend. Don't you love me anymore.

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1: Kühlschrank auf, kühles Getränk raus und jetzt ab auf die Couch. Der anstrengende Teil des Tages ist offiziell vorbei. Bei uns in Bayern zieht sich der Himmel heute Nacht erst noch so ein bisschen zu. Im Südosten ein kurzer Schauer, dann nicht ganz ausgeschlossen. Nach Mitternacht wird es aber auf jeden Fall lockerer und trocken bei Tiefstwerten zwischen 9 und 15 Grad. Morgen erwartet uns dann ein Mix aus Sonne und Wolken, die von Franken aus südwärts ziehen. Dazu ein lebhafter Wind und 20 bis 26 Grad. Ja, und am Freitag wieder Sommer pur.
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schmeißt euer Kopfkino an, Leute. Wir schreiben das Jahr 1994, Schmusen auf dem Schulfest, Klammerblues und der Herzschlag bis zum Hals. Was viele gar nicht wissen, diese absolute Schmusehymne der 90er war im Original ein Country-Song. Country-Star John Michael Montgomery, der hatte damit kurz zuvor einen Riesenhit in den US-Country-Charts gelandet, bis die vier Jungs von All for One den Song gehört haben und sich dachten, wartet mal ab, da packen wir jetzt puren R&B-Schmelz und vierstimmigen Chorgesang drauf. Das Ergebnis auf jeden Fall 11 Wochen auf Platz 1 der US-Charts und ein Grammy obendrauf. Macht die Augen zu und schwelgt in Erinnerungen. All for One mit I Swear auf Arabella Bayern. 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
1: Ich bin Joshua Heise. Elektrogeräte werden nach Zahlen des Marktforschungsunternehmens NIQ dieses Jahr wohl teurer und weniger. Grund: wegen des KI-Booms werden Produktionskapazitäten für Chips in den Ausbau von Rechenzentren verlagert. Moderne Prozessoren und schnelle Speichermodule für Smartphones oder Laptops werden so zur Mangelware. Thomas Thunfeld berichtet.
2: Modelle zum Beispiel mit größeren Speicherkapazitäten und mehr Rechenleistung als üblich werden seltener angeboten und teurer. Auch günstigere Einstiegsmodelle würden weniger angeboten, so die Marktforscher. Das gilt übrigens nicht nur für Smartphones und Laptops, sondern auch für PCs und Spielekonsolen.
1: Die Anschläge auf Umspannwerke in Brandenburg und Nordrhein-Westfalen waren wahrscheinlich koordiniert. Davon geht Brandenburgs Innenminister Rethmann aus. Daher sei es auch folgerichtig, dass der Generalbundesanwalt prüft, ob er die Ermittlungen übernimmt. Am Dienstag hatten Unbekannte in den beiden Bundesländern Anschläge auf die Stromversorgung verübt. Bekennerschreiben gibt es noch keine. In den Ermittlungen zum vereitelten Drohnenanschlag auf den Flughafen Leipzig-Halle haben die Behörden zwei Verdächtige ausgemacht. Laut übereinstimmenden Medienberichten handelt es sich um zwei Männer aus Lettland und Belarus mit russischem Pass. Die Bundesregierung hatte gestern offiziell Russland für den Anschlagsversuch verantwortlich gemacht. Die EU hat sich dem Vorwurf angeschlossen und neue Sanktionen angekündigt. In Höchstadt im Fichtelgebirge müssen Anwohner ihr Leitungswasser abkochen. Bei einer Routinekontrolle hat das Landratsamt Wunsiedel Keime in der zentralen Wasserversorgung entdeckt. Betroffen sind alle Bewohner der Versorgungsgebiete Höchstadt und Hofmühle. Das Gesundheitsamt will Bescheid geben, sobald das Abkochen nicht mehr nötig ist.
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3: Jogginghose an, Snack bereitgestellt und jetzt bloß keinen Finger mehr krumm machen. Ihr habt euch den Feierabend heute aber sowas von verdient. In der Nacht hängen anfangs noch so ein paar dichtere Wolken über Bayern, besonders im Südosten. Kann es auch mal kurz tröpfeln. Nach Mitternacht lockert es aber von Westen her schön auf und es bleibt trocken. Tiefstwerte liegen zwischen 9 und 15 Grad. Morgen starten wir dann im Alpenvorland und in Niederbayern noch mit Wolkenresten. Sonst scheint aber direkt die Sonne. Tagsüber ziehen von Franken her ein paar Wolken nach Süden durch. Dazu weht ein Wind bei 20 bis 26 Grad, sehr, sehr schön warm. Und der Freitag, der wird ein einziger Sommertraum. Sonne satt und bis zu 30 Grad.

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1: 9 Uhr, wir biegen langsam auf die Zielgerade des Tages ein. Ich bin Cora Waldner, macht's euch so richtig gemütlich. Die nächsten Hits für euren Abend. Den Anfang machen einmal Zucchero und Paul Young. Dann haben wir das Electric Light Orchestra in der Playlist. Und Rod Stewart macht den Anfang für diese Stunde. Das ist Young Turks auf Arabella Bayern.

Draußen spanische Sommerhitze, rein in die Metro und bäm, Schockfrostung bei gefühlten minus 10 Grad Klimaanlage. So ging es mir vor ein paar Wochen im Sommerurlaub. Das Ende vom Lied, ich lag im Urlaub mit einer fetten Erkältung flach. Wenn euch sowas im wohlverdienten Urlaub auch passiert, ist das natürlich die absolute Höchststrafe, aber lasst euch wenigstens nicht auch noch euren Urlaub klauen. Denn wer im Urlaub nachweislich krank wird, bekommt die Tage 1:1 wieder gutgeschrieben. Ganz wichtig dabei, ihr müsst sofort zum Arzt, egal ob in Bayern oder auch im Ausland, und euch die Arbeitsunfähigkeit attestieren lassen. Dann direkt beim Chef oder Chefin melden, Krankenkasse Bescheid geben und schon landen die Tage wieder auf eurem Urlaubskonto, damit ihr sie später nochmal ganz entspannt und vor allem gesund nachholen könnt. Also falls ihr gerade mit Schnupfen und Fieber im Hotel liegt, nicht ärgern, sondern rechtzeitig das Attest holen. Schöne vorletzte Sommerferienwoche hier auf Arabella Bayern.

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1: Fenster auf Durchzug und heute Nacht mal wieder tiefenentspannt durchschlafen, ohne dass die Bettdecke festklebt. Die Nacht zum Donnerstag, die startet bei uns mit einigen Wolken. Vor allem im Südosten gibt es vereinzelt so ein paar Tröpfchen. Ab Mitternacht verziehen sich die Wolken aber immer mehr und es kühlt ab auf 9 bis 15 Grad. Am Donnerstagmorgen gibt es im Süden anfangs noch so ein paar Wolkenfelder. Ansonsten holt uns gleich die Sonne ab. Ab Mittag schieben sich von Franken aus Wolken Richtung Süden bei frischem Wind zwischen 20 bis 26 Grad. Aber ab Freitag, da dreht der Sommer nochmal richtig auf. Überall viel Sonne und über 30 Grad.
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In den 70ern bewarb er sich als Drummer bei Genesis. Er bekam den Job und wurde auch noch ihr Sänger. Und in den 80ern startete er solo durch. Laut Rolling Stone Magazine einer der 100 größten Schlagzeuger aller Zeiten. Mit mehr als 30 Hits in der deutschen Hitparade. Phil Collins, jetzt auf Arabella Bayern, Bayerns Musiksender.

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1: Ich bin Christian Lang. Nach dem Drohnenanschlagsversuch auf dem Flughafen Leipzig-Halle droht Russland ein umfassendes neues EU-Sanktionspaket. Laut EU-Außenbeauftragter Kallas soll es rund 1600 weitere Personen und Unternehmen mit Verbindungen zum russischen Militärkomplex treffen. Die Bundesregierung macht Russland für den Anschlagsversuch verantwortlich und hat bereits eigene Strafmaßnahmen angekündigt. Moskau spricht von Beweisfälschung und will Gegenmaßnahmen einleiten. Das Bundeskabinett hat das neue Kita-Gesetz von Familienministerin Karin Prien gebilligt. Dadurch sollen Vierjährige künftig bundesweit einheitlich auf Sprache und Entwicklung getestet werden. Bis 2034 will der Bund dafür 9,25 Milliarden Euro ausgeben. Soita Sowali berichtet.
2: Prien sagt, noch immer entscheidet das Elternhaus viel zu stark darüber, welche Chancen ein Kind später hat. Genau deshalb will sie schon vor der Schule ansetzen. Sozialverbände finden die Pläne natürlich gut. Die Grünen kritisieren allerdings die Finanzierung. Sie rechnen vor, dass der Bund künftig deutlich weniger Geld pro Jahr für frühkindliche Bildung bereitstellt.
1: In den Schutz von Deutschlands kritischer Infrastruktur muss mehr Geld gesteckt werden. Das fordert die deutsche Polizeigewerkschaft nach zwei Angriffen auf Umspannwerke in Brandenburg und Nordrhein-Westfalen. Laut Gewerkschaftschef Teggarts fehlt es nicht an technischen Möglichkeiten, sondern an konsequenten Investitionen. Moderne Sensorik und digitale Überwachung würden international bereits erfolgreich genutzt. Rot sind sonst nur die S-Bahnen der Deutschen Bahn. Auf der Strecke Nürnberg-Ingolstadt fährt derzeit aber eine weitere feuerrote Lok, nämlich der Freccia Rossa, ein italienischer Schnellzug. Das Ganze ist eine Testphase von 300 Tagen, denn ab Sommer 2027 soll der rote Pfeil, wie der Zug wörtlich übersetzt heißt, Fahrgäste mit bis zu 300 Stundenkilometern direkt von München nach Rom bringen. Eigentlich sollte das Projekt diesen Dezember starten.
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1: In der Nacht ziehen einige Wolken durch, darunter auch ein paar Regenwolken im Südosten. Die Temperaturen gehen runter auf 14 bis 9 Grad. Im Norden gibt es ein paar Wolken, dazu auch ein bisschen Regen, ansonsten Sonne tagsüber. Die Höchstwerte schaffen es auf 20 bis 26 Grad. Der Freitag wird sonnig, bei Temperaturen bis zu 30 Grad. Der Hochsommer kommt quasi wieder so ein bisschen zurück.
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1: George Michael-Fans, aufgepasst. Anfang November kommt ein Konzertfilm in die Kinos, den es eigentlich bisher nicht hätte geben können. Denn lange galt das Material von seiner Faith-Welttournee als verschollen. Und genau dieses Material ist jetzt aufgetaucht, wurde auf

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1: In der Nacht ziehen einige Wolken durch, darunter auch ein paar Regenwolken im Südosten. Die Temperaturen gehen runter auf 14 bis 9 Grad. Im Norden gibt es ein paar Wolken, dazu auch ein bisschen Regen, ansonsten Sonne tagsüber. Die

0: Tiefstwerte schaffen es auf 20 bis 26 Grad. Der Freitag wird sonnig bei Temperaturen bis zu 30 Grad. Der Hochsommer kommt quasi wieder so ein bisschen zurück.
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1: Ich bin Christian Lang. Russland muss nach dem Anschlagsversuch mit einer Sprengstoffdrohne auf dem Flughafen Leipzig-Halle mit einem neuen Sanktionspaket der EU rechnen. Die Europäische Union bereitet Strafmaßnahmen gegen 1600 weitere Personen und Unternehmen vor, die Verbindungen zum militärisch-industriellen Komplex Russlands haben. Dirk Zeidler berichtet.
2: Dazu gehören unter anderem die Schließung des Generalkonsulats in Bonn und die Ausweisung zahlreicher Diplomaten. Russlands Präsident Putin bezeichnete die Maßnahmen als schweren Fehler und sprach von Beweisfälschung. Außenminister Wadefuhl wies die Vorwürfe zurück. Auch Frankreich und Finnland unterstützen weitere Sanktionen gegen Moskau. Laut Medienberichten haben die Ermittler inzwischen zwei Tatverdächtige im Visier.
1: Nach dem Angriff auf das Stromnetz in Südbrandenburg gehen die Ermittler davon aus, dass auch die Störung an einem Umspannwerk in Bergheim bei Köln auf verfassungsfeindliche Sabotage zurückgeht. Unbekannte haben Kabel über die Oberleitung gebracht und so einen Kurzschluss verursacht. Das sagt der Nordrhein-Westfalens Innenminister Herbert Reul. An beiden Orten sind Abschussvorrichtungen und Pyrotechnik gefunden worden. Mit einem neuen Kita-Gesetz will die Bundesregierung die frühkindliche Bildung verbessern. Bei jedem Kind soll spätestens im Alter von 4 Jahren der Sprach- und Entwicklungsstand überprüft werden. Das hat das Kabinett beschlossen. Bei Bedarf werden die Kinder dann gefördert, damit der Start in der Grundschule besser klappt. Der Bundestag muss noch zustimmen. Die Fußballerinnen aus Wolfsburg haben den Einzug in die Ligaphase der Champions League verpasst. Das entscheidende Quali-Rückspiel bei Inter Mailand verloren die Wölfinnen nach Elfmeterschießen mit 5:8. Das Hinspiel hatte Wolfsburg noch 2:0 gewonnen. Auch die Frankfurterinnen haben es nicht in die Champions League geschafft. Nach dem 1:1 im Hinspiel verlor die Eintracht das Qualifikationsrückspiel bei Paris Saint-Germain mit 1:5 nach Verlängerung.
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1: In der Nacht ziehen einige Wolken durch, darunter auch ein paar Regenwolken im Südosten. Die Temperaturen gehen runter auf 14 bis 9 Grad. Im Norden gibt es ein paar Wolken, dazu auch ein bisschen Regen, ansonsten Sonne tagsüber. Die Höchstwerte schaffen es auf 20 bis 26 Grad. Der Freitag wird sonnig, bei Temperaturen bis zu 30 Grad. Der Hochsommer kommt quasi wieder so ein bisschen zurück.
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1: In der Nacht ziehen einige Wolken durch, darunter auch ein paar Regenwolken im Südosten. Die Temperaturen gehen runter auf 14 bis 9 Grad. Im Norden gibt es ein paar Wolken, dazu auch ein bisschen Regen, ansonsten Sonne tagsüber. Die Höchstwerte schaffen es auf 20 bis 26 Grad. Der Freitag wird sonnig, bei Temperaturen bis zu 30 Grad. Der Hochsommer kommt quasi wieder so ein bisschen zurück.
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1: Ich bin Christian Lang. Das Bundeskabinett hat die Einkommensteuerreform der schwarz-roten Koalition beschlossen. Ab 2028 sollen Bürger um rund 10 Milliarden Euro pro Jahr entlastet werden, vor allem kleine und mittlere Einkommen sowie Familien mit Kindern. Der Grundfreibetrag steigt, der Spitzensteuersatz von 42% greift erst ab 70.600 Euro. Laut Finanzminister

0: Herr Klingbeil, sollen Familien mit Kindern ab 2028 über 600 Euro im Jahr mehr zur Verfügung haben. Mit bis zu 300 km/h ist aktuell dieser italienische Schnellzug auf der Strecke Nürnberg-Ingolstadt unterwegs. Der Freccia Rossa, der rote Pfeil, wie der Zug wortwörtlich heißt, wird dort momentan getestet. Ab dem nächsten Sommer kommt der Zug dann auf der Strecke von München nach Rom zum Einsatz. Das Projekt hätte eigentlich erst im Dezember starten sollen. Die Vier-Schanzentournee wird in diesem Jahr 75 und für dieses Jubiläum gibt es ab jetzt Tickets für alle vier Austragungsorte, sowohl bei uns in Bayern als auch in Österreich. Zum ersten Mal überhaupt springen bei der Vier-Schanzentournee auch die weltbesten Frauen um den Titel. Wie immer geht's in Oberstdorf los mit dem Auftaktspringen am 28. Dezember. Der FC Bayern ist souverän in der zweiten Runde im DFB-Pokal. Der Rekordmeister hat sein Erstrundenspiel beim VfL Osnabrück mit 4:1 gewonnen. Nach einem frühen Rückstand wurden die Münchner ihrer Favoritenrolle gerecht. Am Samstag wird die zweite Pokalrunde ausgelost.
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0: Einige Wolken ziehen heute Nacht durch Bayern, darunter auch ein paar Regenwolken. Die Temperaturen 14 bis 9 Grad. Heute gibt es den ganzen Tag viel Sonne, dazu ein paar Wolken, 20 bis 26 Grad die Höchstwerte. Morgen am Freitag wird es sonnig, auch da ein paar Wolken bei 30 Grad.
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1: Einige Wolken ziehen heute Nacht durch Bayern, darunter auch ein paar Regenwolken. Die Temperaturen 14 bis 9 Grad. Heute gibt es den ganzen Tag viel Sonne, dazu ein paar Wolken, 20 bis 26 Grad die Höchstwerte. Morgen am Freitag wird es sonnig, auch da ein paar Wolken bei 30 Grad.
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1: Ich bin Christian Lang. Russland muss nach dem Anschlagsversuch mit einer Sprengstoffdrohne auf dem Flughafen Leipzig-Halle mit einem neuen Sanktionspaket der EU rechnen. Die Europäische Union bereitet Strafmaßnahmen gegen 1600 weitere Personen und Unternehmen vor, die Verbindungen zum militärisch-industriellen Komplex Russlands haben. David Riemer berichtet.
2: Dazu gehören unter anderem die Schließung des Generalkonsulats in Bonn und die Ausweisung zahlreicher Diplomaten. Russlands Präsident Putin bezeichnete die Maßnahmen als schweren Fehler und sprach von Beweisfälschung. Außenminister Wadefuhl wies die Vorwürfe zurück. Auch Frankreich und Finnland unterstützen weitere Sanktionen gegen Moskau. Laut Medienberichten haben die Ermittler inzwischen zwei Tatverdächtige im Visier.
1: Nach dem Angriff auf das Stromnetz in Südbrandenburg gehen die Ermittler und auch NRW-Innenminister Herbert Reul davon aus, dass auch die Störung an einem Umspannwerk in Bergheim bei Köln auf verfassungsfeindliche Sabotage zurückgeht. An beiden Orten sind Abschussvorrichtungen und Pyrotechnik gefunden worden. Reul sagte am Abend im ZDF,

0: ZDF?
1: Na, mittlerweile sind wir relativ sicher, dass es viele Parallelen gibt. Zum Beispiel die Abschussvorrichtungen, die wir gesehen haben, die ja wahrscheinlich dazu geführt haben, dass man die Kabel über das Überspannungsnetz geschickt hat, ist so ähnlich gelaufen. Also es spricht vieles dafür, dass es kein Zufall ist, dass beide Ereignisse an diesen Tagen stattfinden.
0: In Abensberg herrscht ab heute wieder Ausnahmezustand. Der Gillermoos geht los, Deutschlands ältester Jahrmarkt. 5 Tage lang feiern die Niederbayern, viele von ihnen nehmen extra Urlaub. Sie haben die Wahl zwischen einigen Bierzelten. Dazu ist die Verkaufsduld sehr beliebt. Eines der Highlights ist natürlich der politische Gillermoos am Montag, wenn die Parteien wieder zeitgleich ihre Politprominenz ans Rednerpult schicken. Der FC Bayern ist souverän in der zweiten Runde im DFB-Pokal. Der Rekordmeister hat sein Erstrundenspiel beim VfL Osnabrück mit 4:1 gewonnen. Nach einem frühen Rückstand wurden die Münchner ihrer Favoritenrolle gerecht. Am Samstag wird die zweite Pokalrunde ausgelost.
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0: Einige Wolken ziehen heute Nacht durch Bayern, darunter auch ein paar Regenwolken. Die Temperaturen 14 bis 9 Grad. Heute gibt es den ganzen Tag viel Sonne, dazu ein paar Wolken, 20 bis 26 Grad die Höchstwerte. Morgen am Freitag wird es sonnig, auch da ein paar Wolken bei 30 Grad.
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2: Einige Wolken ziehen heute Nacht durch Bayern, darunter auch ein paar Regenwolken. Die Temperaturen 14 bis 9 Grad. Heute gibt es den ganzen Tag viel Sonne, dazu ein paar Wolken, 20 bis 26 Grad die Höchstwerte. Morgen am Freitag wird es sonnig, auch da ein paar Wolken bei 30 Grad.
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1: Ich bin Christian Lang. Das Bundeskabinett hat die Einkommensteuerreform der schwarz-roten Koalition beschlossen. Ab 2028 sollen Bürger um rund 10 Milliarden Euro pro Jahr entlastet werden, vor allem kleine und mittlere Einkommen sowie Familien mit Kindern. Der Grundfreibetrag steigt, der Spitzensteuersatz von 42% greift erst ab 70.600 Euro. Laut Finanzminister Klingbeil sollen Familien mit Kindern ab 2028 über 600 Euro im Jahr mehr zur Verfügung haben. Mit einem neuen Kita-Gesetz will die Bundesregierung die frühkindliche Bildung verbessern. Bei jedem Kind soll spätestens im Alter von 4 Jahren der Sprach- und Entwicklungsstand überprüft werden. Das hat das Kabinett beschlossen. Bei Bedarf werden die Kinder dann gefördert, damit der Start in der Grundschule besser klappt. Der Bundestag muss noch zustimmen. Die Vier-Schanzentournee wird in diesem Jahr 75 und für dieses Jubiläum gibt es ab jetzt Tickets für alle 4 Austragungsorte, sowohl bei uns in Bayern als auch in Österreich. Zum ersten Mal überhaupt springen bei der Vier-Schanzentournee auch die weltbesten Frauen um den Titel. Wie immer geht's in Oberstdorf los mit dem Auftaktspringen am 28. Dezember. Die Fußballer des FC Bayern haben ihre Aufgabe in der ersten Runde des DFB-Pokals souverän gelöst. Der Titelverteidiger aus München gewann beim Zweitligisten VfL Osnabrück mit 4:1. Moritz Einzel berichtet.
2: Den besseren Start in dieses Spiel erwischte Osnabrück. Meißner zog einfach mal aus rund 30 Metern ab und traf in den Winkel. Da konnte Obig im Bayern-Tor nur hinterher gucken. Die Bayern ließen sich aber nicht beirren. Kane traf zum Ausgleich. Bischoff brachte die Bayern in Führung. Nach der Pause Olisse mit der Entscheidung und nochmal Kane per Elfmeter besorgte den 4:1 Endstand. Der FC Bayern in der zweiten Pokalrunde. Osnabrück ist raus nach respektabler Leistung.
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1: Einige Wolken ziehen heute Nacht durch Bayern, darunter auch ein paar Regenwolken. Die Temperaturen 14 bis 9 Grad. Heute gibt es den ganzen Tag viel Sonne, dazu ein paar Wolken, 20 bis 26.